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0: das Wetter für München und die ganze Region.
1: Bei uns im Freistaat ist es überall heute Nacht trocken. Es ist aber neblig geworden an vielen Stellen, insbesondere entlang von Flüssen. Die Temperaturen liegen zwischen 8 und teilweise sogar zwischen 0 Grad. Die 0 Grad messen wir vor allem in der Rhön, im Frankenwald oder auch in den höheren Lagen, im Bayerischen Wald zum Beispiel. Wenn sich dieser Nebel dann aber aufgelöst hat heute, im Laufe des Vormittags wird es dann soweit sein, dann setzt sich die Sonne durch und dann bekommen wir zwischen 16 und 21 Grad.
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1: Ich bin Yves Simon. Der Bundestag will die größte Notfallreform seit Jahren beschließen. Leichte Fälle sollen in Zukunft gar nicht erst in der Notaufnahme landen. Wer wirklich dringend Hilfe benötigt, der soll dafür aber dann schneller drankommen. Für uns berichtet Tanja Wagner.
2: Stundenlang mit Schmerzen in der Notaufnahme sitzen, das soll es nicht mehr geben, verspricht Gesundheitsminister Lindemann. Wer in die Rettungsstelle gehört und wer nicht, soll künftig verstärkt schon vorab von Ärzten und Leitstellen entschieden werden, per digitaler oder telefonischer Ersteinschätzung. Ist es akut, kommt der Rettungswagen. Ist der Fall weniger dringend, reiche auch eine Arztpraxis.
1: US-Präsident Trump fordert drastische Strafen für Informanten im eigenen Militär. Er ist dafür, wer eigene Einsatzdetails an die Presse weitergibt, soll erschossen werden. Das hat er bei einem Wahlkampfauftritt im US-Bundesstaat Arizona so gesagt. In den USA wird die Todesstrafe momentan ja ohnehin heftig diskutiert. Anlass sind eine geplante, per Livestream übertragene Militärhinrichtung und auch eine fehlgeschlagene Exekution im Bundesstaat Tennessee.
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0: Es ist 5 Uhr, ich bin Yves Simon. In Berlin wollen Linke, Grüne und SPD doch weiter sondieren und eventuell eine neue Regierung bilden. Die drei Parteien haben sich darauf verständigt, an ihrer gemeinsamen Erklärung gegen Antisemitismus festzuhalten. Das hat der SPD-Landesvorsitzende Steffen Krach im RBB klargestellt. Für uns berichtet aus Berlin David Riemer.
1: Die Vereinbarung soll auch in einen möglichen Koalitionsvertrag aufgenommen werden. Damit sind die Missverständnisse zwischen den Parteien ausgeräumt. Die Sondierungsgespräche sollen noch heute weitergehen. Linke, Grüne und SPD hatten vereinbart, wie sie im Falle einer Regierungszusammenarbeit mit antisemitischen Vorfällen in der Linkspartei umgehen wollen. Vorgesehen sind auch Sanktionen bis hin zum Fraktionsausschluss.
0: Der Zusatzbeitrag für die gesetzliche Krankenversicherung soll auch über den Jahreswechsel hinaus stabil bleiben. Das hat Bundesgesundheitsminister Linnemann am Abend bekannt gegeben. Er beruft sich auf den Schätzerkreis, der vorher darüber beraten hat. Und der empfiehlt für 2027 einen durchschnittlichen Beitragssatz von 2,9%, wie auch schon in diesem Jahr. Allerdings, den Zusatzbeitrag legen die Krankenkassen am Ende dann selbst fest. In Essen ist ein 34-jähriger Häftling bei einem Arztbesuch gewaltsam befreit worden. Zwei maskierte Männer haben den begleitenden Justizbeamten erst überwältigt und dann gefesselt. Der Gefangene ist dann auf einem E-Scooter abgehauen. Die Polizei fahndet mit Hochdruck nach dem Mann, der wegen Drogen- und Gewaltdelikten in U-Haft gesessen hat und dem Clankriminalität zugerechnet wird. Die Täter könnten bewaffnet sein, Verdächtige sollten nicht angesprochen werden. Wer was Verdächtiges sieht, sollte sofort die 110 wählen. In Bayern ist Bauen und Kaufen weiter teuer, obwohl manche Immobilien ein bisschen günstiger geworden sind. Laut Immobilienverband Deutschland Süd sind die Preise für Baugrundstücke für Einfamilienhäuser seit dem Frühjahr im Schnitt um 0,6% gestiegen. Gebrauchte Häuser, die sind aber leicht billiger geworden, vor allem Reihenhäuser und auch Doppelhaushälften. Der Kunstrasen in Norwegen ist einfach nichts für unsere deutschen Teams. Nach dem 3:3 der Bayern bei Stavanger hat Borussia Dortmund jetzt sogar verloren in Norwegen. In der Fußball-Champions League bei Bodø Glimt gab es eine 0:1-Pleite. Besser lief es für Stuttgart. Der VfB hat mit 3:0 bei Slovan Bratislava gewonnen.
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3: Morgens dicke Jacke, Handschuhe, Schal und eine Mütze und eine Tüte, wo man mittags alles reinstopfen kann. Im Moment 10 Grad in der Maxvorstadt, 8 in Tutzing, 7 sind es in Altomünster im Landkreis Dachau. Dazu örtlich Nebel, später dann sonnig bei 16 bis 18 Grad. Morgen ähnlich, minimal wärmer, am Samstag kommt dann wieder Regen. Der zuverlässige Verkehrsservice für München und die Region um 3:05 mit guten Nachrichten. Ihr habt freie Fahrt, kommt gut und sicher ans Ziel. Und wenn ihr unterwegs was entdeckt, gerne auch den ersten Blitzer des Tages. Immer gerne her damit per Telefon oder WhatsApp an München 4433 4433. Danke euch.

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1: Also bei uns in der Redaktion hört sich es aktuell ungefähr so an. Alle krank, auch unser Morgenhuber liegt leider noch flach. Ganz gute Besserung an alle, die es erwischt hat. Der Rest durchhalten. Wir stehen gemeinsam auf. Zu mehr 80ern, mehr 90ern, gleich aus den 90ern. Chris Rea und zwar direkt nach diesem 80er hier von Womack & Womack. Teardrops für euren Start in den Donnerstag. Schönen guten Morgen. Schön, dass ihr mit uns aufsteht.
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Ich zuckt man am Lenkrad zusammen, weil 2 Meter vor uns ein Schatten über die Straße huscht. Wer morgens pendelt oder abends, kennt diesen kleinen Herzinfarkt. Arabella München hier um 5:18. Die dunkle Jahreszeit ist so langsam losgegangen. Wir haben gestern extrem viele Nachrichten von euch bekommen, genau dazu. Nämlich, bitte sagt den Leuten, dass sie das Licht am Radl anmachen sollen. Dazu unbedingt hell anziehen. Mal ganz kurz zu den Fakten. Mit dunkler Kleidung ist man im Auto erst ab 25 Metern sichtbar. Das reicht oft gar nicht mehr für den Bremsweg. Habt ihr was Helles an, sind schon 40 Meter und wenn am Rucksack oder an der Jacke was reflektiert, dann sieht man euch schon aus 150 Metern. Also es ist ein deutlicher Unterschied. Deshalb unsere Bitte, lasst den schwarzen Mantel heute früh mal hängen, packt die bunte Mütze aus und verpasst den Kindern vor allem Reflektoren am Ranzen, damit alle am Ende heil ankommen. Kommt gut in diesen Donnerstag mit mehr 80ern, mehr 90ern, jetzt von Rick Astley, Never Gonna Give You Up. Guten Morgen.

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2: Das Wetter für München und die Region, der späte Sonnenaufgang macht uns träge, aber die gute Nachricht ist, die Sonne kommt heute. Wir starten bei 10 Grad am Marienhof, 8 in Grasbrunn, 7 sind es in Seefeld im Landkreis Starnberg. Heute Morgen ist es teils noch neblig, später kommt dann immer mehr die Sonne durch, dann geht's hoch auf 16 bis 18 Grad. Morgen bis zu 19, sonst wie heute, morgens Nebel, danach sonnig. Das war's mit dem Wetter. Was ist sonst noch wichtig? Ein falscher Code im Flugzeug hat für die Sperrung des Nürnberger Flughafens gesorgt und einen Großeinsatz der Polizei. Was passiert ist, hört ihr gleich in den Nachrichten mit Chantal Martin. Schönen guten Morgen.
3: 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Nach den jüngsten Hackerattacken auf Verwaltungen in Bayern sieht sich München gut gerüstet. Auf exklusive Anfrage hat der IT-Sicherheitsbeauftragte der Stadt erklärt, die Systeme sind durch professionelle Teams und modernste Technik gut abgesichert. Eine hundertprozentige Sicherheit gegen Cyberangriffe gäbe es aber nicht. Ein Tippfehler im Cockpit hat den Großeinsatz samt Kampfjet-Eskorte am Nürnberger Flughafen ausgelöst. Nach den Ermittlungen der Polizei steht jetzt fest, an Bord der Urlaubsmaschine war lediglich der Funk ausgefallen. Beim Absetzen des Notfallcodes haben sich die Piloten aber vertippt und damit versehentlich eine Entführung gemeldet. Und noch die gute München-Nachricht. Ein echtes Stück Münchner Kulturgeschichte für zu Hause. Vor der großen Sanierung versteigert der Gasteig ab heute online sein altes Inventar. Von Stühlen und Lampen bis hin zur originalen Abendkasse. Alle Erlöse fließen direkt in den Umbau des Kulturzentrums. Immer gut informiert, das war das Update für München und die Region. Jetzt der zuverlässige Verkehrsservice mit Anja.
2: Eine Minute nach 5:30, Vorsicht bitte auf der A99 Ost Richtung Nürnberg zwischen Kirchheim und dem Rastplatz Aschheim. Ein Reifen auf der rechten Spur, fahrt hier bitte besonders vorsichtig. Kommt gut und sicher ans Ziel, wenn ihr unterwegs den ersten Blitzer des Tages entdeckt. Immer gerne her damit per Telefon oder WhatsApp an München 4433 4433. Vielen Dank euch.
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0: Gerade war doch irgendwie noch Hochsommer, oder nicht? Jetzt ist Herbst angesagt, die Blätter fallen, aber es wird nochmal richtig schön. Heute zum Beispiel sonnig bei bis zu 18 Grad. Das wiederum passt doch so gar nicht in das Bild im Supermarkt, oder? Da wird man erschlagen von Weihnachtssachen. Arabella München hier, 20 Minuten vor 6. Gut, Lebkuchen, Schoko-Nikoläuse, das gibt es ja schon seit Anfang August. Aber mittlerweile sind auch tausende Adventskalender mit dabei. Drum, kurze Frage, darf ich die jetzt schon aufmachen und essen? Aber im Ernst, wer einen guten Adventskalender haben möchte, sollte tatsächlich jetzt schon zuschlagen. Sonst sind am Schluss nämlich die besten oft schon vergriffen. Vielleicht wollt ihr ja auch selbst einen basteln. Das dauert dann auch immer ein bisschen, bis man alles zusammen hat. Aber was soll rein? Wir waren am Starus unterwegs.
1: Fotopuzzles. Und dann tut man in jedes Tütchen zwei, drei Puzzleteile oder so. Und eine Süßigkeit.
2: Ein Adventskalender aus Winterbieren.
3: Wirklich nur ganze Kleinigkeit, kleines Kerzerl oder so.
4: Süßigkeiten oder so eine heiße Trinkschokolade. Alles, was Freude macht.
5: Irgendwas zu essen.
6: Immer schöne selbstgemachte Sachen, zum Beispiel Schmuck oder auch selbstgemachte Kosmetik.
0: Naja, also ich bin mir sicher, euch fällt bestimmt noch mehr ein. Irgendwas zu essen finde ich auch immer gut, ehrlich gesagt. 1,5 Monate sind es noch bis zum ersten Türchen. Also im Endeffekt noch 2 Schoko-Adventskalender, bis es losgeht. Kommt gut in den Tag jetzt mit Ario Speedwagon. Guten Morgen.

Also wenn das der Morgen überhört, dann fällt ihm, glaube ich, direkt die Kaffeetasse aus der Hand. München trinkt am liebsten Tee. Arabella München hier, 5.47 Uhr. Der Lieferdienst Flick hat jetzt neue Zahlen veröffentlicht, was Deutschland in den letzten Wochen so bestellt hat. Im Sommer war es noch Überraschung Eis. Das ist jetzt komplett abgemeldet. Stattdessen gibt es jetzt eine Sache, ohne die können wir vor allem hier in München überhaupt nicht mehr leben, nämlich Tee. Anstieg von 128% bei uns an der Stadt. Bestellt wird Tee meistens übrigens um 16 Uhr. Was hat's damit auf sich? Ich habe keine Ahnung. Der meistbestellte Tee, Hustentee. Das wiederum, finde ich, ist kein Wunder. Nach der Wiesn sind ja ganz viele krank. Was übrigens auch noch sehr beliebt ist, ist der Kürbis. Hustentee und Kürbissuppe. Da kann ich mir jetzt auch was Schöneres vorstellen, ehrlich gesagt, oder? Ich habe eine kurze Frage. Was spricht jetzt eigentlich gegen Eis im Oktober?

Ich habe gerade gesagt, ich verstehe das nicht. Warum darf man eigentlich im Oktober kein Eis essen? Daraufhin kam eine WhatsApp von Harry. Er schreibt, guten Morgen, wenn es nach meiner Tochter geht, dann geht Eis immer. Lieber Harry, da gebe ich deiner Tochter zu 1000% recht. Komm gut in diesen Donnerstag, ganz egal ob mit Eis, mit Tee oder was auch immer. Wir begleiten euch mit mehr 80ern, mehr 90ern hier auf Arabella München. Jetzt Europe, the final countdown.

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4: Da wartet nochmal so richtig goldener Herbst auf uns nach einem kühlen, teils nebligen Start. 10 Grad aktuell am Rindermarkt, 8 in Wesslingen, 18 auch in Asslingen im Landkreis Ebersberg. Später dann sonnig bei 16 bis 18 Grad. Morgen ähnlich, minimal wärmer. Am Samstag kommt dann Regen. Soweit das Wetter, jetzt die Nachrichten. Es ist 6 Uhr.
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6: Guten Morgen, die Nachrichten mit Chantal Martin. Zuerst das Wichtigste aus München und der Region. Die Stadtverwaltung in Eichstätt, eine Softwarefirma für Autohäuser und hunderte Supermärkte in Frankreich. Alle waren in den vergangenen Tagen Ziel von großen Cyberangriffen. Aber wie ist die Sicherheitslage hier bei uns in München? Thomas Reek, IT-Sicherheitsbeauftragter der Stadt, im exklusiven Interview.
7: Die allgemeine Bedrohung durch Cyberangriffe ist nach wie vor sehr hoch und es wird leider auch so bleiben. Vor dem Hintergrund des Vorfalls in Eichstätt gibt es keinen konkreten Anlass zur besonderen Sorge. Aber wir müssen im Sicherheitsmanagement und in der IT eben ständig am Ball bleiben, damit wir die Daten der Münchnerinnen und Münchner schützen und am Ende damit auch die Handlungsfähigkeit der Stadtverwaltung sicherstellen.
6: Große Auszeichnung für Tradition und Ehrenamt in unserer Region. Lokalreporter Ingmar Dressler.
8: Finanzminister Albert Füracker hat am Abend in der Residenz 6 Initiativen mit dem Bayerischen Heimatpreis gewürdigt. Aus unserer Gegend jubeln das historische Projekt Stalag-Moosburg sowie der Stadtteilverein Wir in Giesing. Ebenfalls freuen sich Trachtler aus Hebertsfelden, die Burgfestspiele Neunussberg, ein Augsburger Chor und die Schäffler aus Dinkelscherben. Der Minister dankt allen Ehrenamtlichen, die Menschen zusammenbringen und alte Bräuche bewahren.
6: Schluss mit stundenlangem Warten in überfüllten Notaufnahmen. Der Bundestag will heute eine umfassende Notfallreform beschließen. Geplant ist eine verpflichtende Ersteinschätzung per Telefon oder App, bevor Patienten in eine Klinik fahren. Wer kein akuter Notfall ist, wird künftig direkt an Praxen und Bereitschaftsärzte weitergeleitet. Echte Notfälle kommen dadurch schneller an die Reihe. Mit einer drastischen Forderung sorgt US-Präsident Donald Trump für Empörung. Bei einem Wahlkampfauftritt in Arizona hat er verlangt, Informanten aus dem eigenen Militär künftig zu erschießen, wenn sie geheime Einsatzpläne an die Presse weitergeben. Die Aussage heizt die ohnehin schon hitzige Debatte über die Todesstrafe in den USA weiter an. Und noch die gute Nachricht des Morgens. Die Zusatzbeiträge für die gesetzliche Krankenversicherung sollen auch über den Jahreswechsel hinaus stabil bleiben. Das hat Bundesgesundheitsminister Linnemann jetzt bekannt gegeben. Grundlage ist eine aktuelle Finanzprognose. Die tatsächlichen Beiträge legt am Ende aber jede Krankenkasse selbst fest. Immer gut informiert, das waren die Nachrichten für München und die Region. Jetzt der zuverlässige Verkehrsservice mit der Anja.
4: 6:02 ist es weiter, alles entspannt, kommt gut und sicher ans Ziel. Auch blitzertechnisch noch nichts unterwegs. Wenn ihr was entdeckt, gerne kurz melden per Telefon oder WhatsApp an München 4433 4433. Danke euch, gute Fahrt.
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4: Friert ihr noch oder heizt ihr schon? In der Redaktion ist gerade eine riesen Diskussion ausgebrochen, weil die Kollegin die Heizung aufgedreht hat und der Nächste das Fenster aufgerissen. Jetzt sitzt sie in Jacke da und ihm ist immer noch zu warm. Großraumbüros. Eine einzige Freude im Herbst, oder? Komm gut in diesen Tag. Gleich mit dem Backstreet Boys, Everybody. Das sind die 90er und jetzt ein 80er von Bryan Adams. Hier ist für euren Start in den Tag. Run to you. Guten Morgen.
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Wenn es jetzt langsam wieder kalt wird, wir mehr daheim im Warmen sind, dann doch bitte richtig gemütlich, oder? Vielleicht sogar noch gemütlicher mit einer ganz besonderen Einrichtung aus dem Gasteig. Arabella München hier, 6:11. Der wird ja kernsaniert und bevor da die Bagger anrollen, wird erstmal komplett ausgeräumt. Ab heute gibt's dafür eine riesige Online-Auktion und es ist sogar richtig günstig. Die Startgebote gehen bei gerade mal 1 Euro los. Eine stylische Retro-Lampe fürs Esszimmer, ein original roter Klappsessel aus der Philharmonie vielleicht fürs Wohnzimmer oder ich habe gelesen, es gibt eine 6-eckige Abendkasse. Keine Ahnung, was man damit macht. Übrigens, der Erlös fließt dann in die komplette Sanierung vom Gasteig. Alle Infos und auch nochmal eine Übersicht mit allen Schätzen findet ihr alles zusammengefasst auf radioarabella.de. Klickt euch gerne rein. Rein in den Donnerstag jetzt hier auf Arabella München mit Milli Vanilli. Mehr 80er, mehr 90er.

Wer in München schon mal eine Wohnung gesucht hat, weiß, da braucht man Nerven aus Drahtseil und so ein kleines Vermögen schadet auch auf keinen Fall. Arabella München hier, 14 Minuten nach 6. Vor allem die Jüngeren trifft's hart. Laut einer neuen Umfrage stöhnt fast jeder Zweite unter 30 über viel zu hohe Mieten. Aber gegen völlig dreiste Mondpreise gibt es jetzt neuen Gegenwind. Die Stadt greift durch und möchte heute den neuen digitalen Mietenmonitor beschließen. Klingt kompliziert, ist es aber gar nicht. Das ist einfach ein automatisches Frühwarnsystem. Eine Software scannt die großen Immobilienportale im Netz und zieht die raus, die meilenweit über dem Mietspiegel liegen, schießt ein Angebot den

Vogel ab, kriegt der Vermieter ganz automatisch Post von der Stadt mit dem klaren Hinweis, dass die Miete so nicht rechtens ist. Die Idee dahinter, der Preis soll nach unten korrigiert werden, bevor überhaupt ein Vertrag unterschrieben wird. Finde ich richtig gut. Hoffentlich hilft's auch was. Queen jetzt für euren Start in den Tag.

Schönen guten Morgen mit Arabella München um 6.21 Uhr. Mehr 80er, mehr 90er. Jetzt zum Aufstehen, zum Wachwerden. Kylie Minogue mit der Locomotion. Kommt gut in diesen Donnerstag.

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25: Das Wetter für München und die Region mit einem gemütlichen Kuschelpulli in diesem Donnerstag bei aktuell 10 Grad in Schwabing, 8 in Bayerbrunn, 7 sind es in Eiting im Landkreis Erding. Heute Morgen ist es teils noch sehr neblig, später kommt dann immer mehr die Sonne durch, dann geht es hoch auf 16 bis 18 Grad. Morgen

0: zu 19 Grad, sonst wie heute morgens Nebel, danach sonnig. Soweit das Wetter. Wie sicher ist München vor Hackerangriffen? Aktuell ja ein großes Problem. Alle Infos dazu gleich bei Chantal Martin in den Nachrichten.
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2: 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Wie sicher sind die Daten der Münchner vor kriminellen Hackern? Nach dem Cyberangriff auf Eichstätt gibt es für München laut dem IT-Sicherheitsbeauftragten Thomas Reg keinen Grund zur akuten Sorge. Er hat im Exklusivinterview aber auch klargestellt, eine 100%ige Sicherheit gäbe es im Netz nie. Die Stadt müsse ihre Systeme ständig neu gegen Angriffe wappnen. 4 Jahre wurde geplant, jetzt rollen die ersten Bagger an. Direkt neben dem Münchner Flughafen haben die Vorarbeiten für die neue Konzertarena begonnen. Zuerst wird die Infrastruktur vorbereitet. Unter anderem muss der Verkehrsknoten an der B301 und der Freisinger Allee ausgebaut werden. Eröffnen soll die Halle dann 2029 mit Platz für 20.000 Fans. Und noch die gute München-Nachricht. Große Ehre für den ältesten Baum unserer Stadt. Die berühmte Rötlinde in Moosach ist jetzt offiziell zum Nationalerbebaum Deutschlands gekürt worden. Der mächtige Baum beim Gut Nederling wird auf mindestens 300 Jahre geschätzt und steht durch die Auszeichnung ab sofort unter ganz besonderem Schutz. Immer gut informiert, das war das Update für München und die Region. Jetzt der zuverlässige Verkehrsservice mit der Anja.
0: Schönen guten Morgen um 6.31 Uhr mit einer Meldung von der A92 Deggendorf Richtung München im Kreuz Neufahrn an der Überleitung zur A9 Richtung Nürnberg. Vorsicht, da liegt ein großer LKW-Reifen an der Leitplanke rechts. Passt hier bitte besonders auf. Ansonsten freie Fahrt, kommt gut und sicher an.
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0: In Feldkirchen stehen sie auf der Rosenheimer Straße Richtung Stadteinwärts. Ganz lieben Dank an Sebastian für den ersten Blitzer des Tages. Habt ihr auch noch was entdeckt? Gerne kurz melden per Telefon oder WhatsApp 089 4433 4433. Vielen Dank euch.
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0: Am Wochenende lief der erste Film von Harry Potter. Das ist für mich immer so vom Gefühl her so der Countdown Richtung Weihnachten. Arabella München, 6.39 Uhr. Ich liebe ja Weihnachten und auch wenn es noch ein bisschen hin ist, so langsam erkennt man schon das ein oder andere Zeichen, finde ich, dass wir in diese Richtung gehen. Heute macht zum Beispiel das Bayreuther Winterdorf auf. Max Vogel vom Winterdorf.
1: Wer also schon ein bisschen Sehnsucht hat nach Glühwein, alkoholfreien Winterapfel oder was Herzhaftem, einen süßen Crepe, der kann gerne vorbeischauen und keine Angst, es wird keine Weihnachtsmusik hoch und runter gespielt.

0: gilt, sondern ist Programm für jedermann dabei.
1: Das hätte mich jetzt gar nicht gestört, ehrlich gesagt. Aber da ist ja jeder anders. Also wenn ihr Bock habt auf einen Ausflug, vielleicht ist Bayreuth ja ein schönes Ziel. Übrigens, wem Bayreuth dann doch zu weit ist, bei uns dauert es auch nicht mehr so lange. Die Winterwelt in der Motorwelt macht zum Beispiel auch schon bald auf. Und zwar am 7. November. Einfach schon mal vormerken.

Wenn wir uns am Handy vertippen, dann versteht der andere im schlimmsten Fall nur Bahnhof. Kein Drama. Aber wenn man sich als Pilot vertippt, dann kann es richtig schlecht ausgehen. Haben wir jetzt gesehen. Arabella München hier um 6.43 Uhr. Vielleicht habt ihr es mitbekommen. Vorgestern hat ein Urlaubsflieger von Korfu auf dem Weg nach Nürnberg für Riesenalarm gesorgt. Der Nürnberger Flughafen wurde gesperrt. Das Flugzeug wurde von Kampfjets abgefangen und begleitet. Der Grund, der Pilot hat per Funk Entführung durchgegeben. Das war aber zum Glück nicht der Fall. Jetzt kam raus, der Pilot hat sich beim Code einfach vertippt. 7600 wollte er schicken. Das steht für das Funkgerät ist kaputt. Er hat aber 7500 eingegeben. Und das heißt weltweit, Hilfe, wir werden entführt. Problem, der Funk war ja kaputt. Das heißt, er konnte den Fehler nicht mal korrigieren. Erst bei der Landung, als er dann auf der Landebahn stand und alle Spezialeinheiten schon bereit waren, ist der Fehler rausgekommen. Ich frage mich gerade, wie kann ein Code für Funk kaputt so ähnlich sein zu Flugzeug entführt? Eine Zahl. Also ist eigentlich ein Wunder, dass das nicht schon öfter passiert ist, oder? Ich versuche es jetzt mal mit den richtigen Knöpfen hier. Achtung. Hat geklappt. Laura Branigan für euren Start in den Tag. Gloria, schönen guten Morgen.

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Schönen guten Morgen, 9:09 auf Arabella München mit einer Meldung aus der Arabella Verkehrszentrale. Vorsicht bitte auf der B318 Holzkirchen Richtung Rottach-Egern zwischen Oberwarngau und dem Abzweig nach Grottental. Hier eine ungesicherte Unfallstelle, hier sind Personen auf der Fahrbahn. Passt also hier bitte besonders auf. Kommt gut und sicher ans Ziel mit Elton John.

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0: dicke Jacke, Handschuhe, Schale und eine Mütze und dann noch am besten eine Tüte, damit man mittags alles reinstopfen kann. Im Moment 10 Grad um die Ecke hier im Hauptbahnhof, 7 in Feldkirchen, 8 in Frauenneuharting im Landkreis Ebersberg. Dazu örtlich Nebel, später dann sonnig bei 16 bis 18 Grad. Morgen ähnlich, minimal wärmer, am Samstag kommt dann wieder Regen. Soweit das Wetter, jetzt die Nachrichten, es ist genau 7 Uhr.
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2: Guten Morgen, die Nachrichten mit Chantal Martin. Zuerst das Wichtigste aus München und der Region. Hackerangriffe auf Verwaltungen und Firmen nehmen immer weiter zu. Diese Woche hat es die Stadt Eichstätt erwischt. Wie gut ist München geschützt? Thomas Reek, IT-Sicherheitsbeauftragter der Stadt, im exklusiven Interview.
3: Wir sind in der IT ganz gut aufgestellt, verfügen über ein strukturiertes Sicherheitsmanagement, ein sehr professionelles Sicherheitsteam und natürlich auch umfangreiche technische Schutzmaßnahmen. Aber eins muss man leider auch ganz klar sagen, hundertprozentige Sicherheit gibt es gerade im digitalen Raum eben nicht. Entscheidend ist für uns daher, dass wir uns bestmöglich auf Angriffe vorbereiten.
2: 1.500 Euro für eine Einzimmerwohnung. München rüstet digital gegen Wuchermieten auf. München-Reporter Sebastian Uhl.
4: Der Stadtrat bringt heute den sogenannten Mietenmonitor auf den Weg. Die Software scannt Online-Portale vollautomatisch nach Inseraten ab, die deutlich über der ortsüblichen Vergleichsmiete liegen. Bei verdächtigen Angeboten schreibt die Stadt die Vermieter künftig direkt an und weist auf mögliche Rechtsverstöße hin. Ziel ist es, Wuchermieten zu verhindern, noch bevor überhaupt ein Vertrag unterschrieben wird.
2: Das Smartphone soll ab dem kommenden Jahr zum digitalen Ausweis werden. Der Bundestag will heute die rechtlichen Grundlagen dafür beschließen. Bürger sollen in Zukunft freiwillig Personalausweis, Führerschein oder Geburtsurkunden digital auf dem Handy speichern können, in einer Art digitalen Brieftasche. Die klassischen Plastikkarten bleiben aber weiter gültig. Die Staats- und Regierungschefs der EU beraten ab heute in Brüssel über den Schutz der europäischen Wirtschaft. Kanzler Merz und Frankreichs Präsident Macron fordern ein härteres Vorgehen gegen Billigimporte aus China. Neben möglichen Schutzzöllen droht beim zweitägigen Gipfel auch ein neuer Streit über den künftigen EU-Haushalt. Denn mehrere Mitgliedstaaten wollen den deutlich kürzen. Und nach langem Hin und Her sind Linke, Grüne und SPD in Berlin auf dem Weg zu einer möglichen Regierungsbildung einen Schritt weiter. Die drei Parteien haben sich jetzt darauf verständigt, an ihrer gemeinsamen Erklärung gegen Antisemitismus festzuhalten. Immer gut informiert, das waren die Nachrichten für München und die Region. Jetzt der zuverlässige Verkehrsservice mit der Anja.
0: Guten Morgen, 7:02. Vorsicht bitte weiterhin auf der B318 Holzkirchen Richtung Rottach-Egern. Zwischen Oberwarngau und dem Abzweig nach Krottental eine ungesicherte Unfallstelle. Hier sind auch Personen auf der Fahrbahn. Und wir schauen noch auf die A94 Passau Richtung München zwischen Paarstetten und Paarsdorf. 4 Kilometer Stau. Ihr braucht eine Viertelstunde länger. Die Akteure zum Blitzer für München und die Region. Ganz lieben Dank an Henry. Er meldet das Stadtgebiet in Moosach. Stehen Sie auf der Pelkhofenstraße beidseitig. Hier sind 30 erlaubt. Und danke an Hartl. Er meldet den Landkreis Weilheim-Schongau in Penzberg am Ortseingang von der A95 kommend vor dem Möbelgeschäft. Noch mehr Blitzer findet ihr in unserer kostenlosen Arabella München App. Und wenn ihr auch noch was entdeckt habt, gerne kurz melden. Per Telefon oder WhatsApp München 4433 4433. Danke euch.
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0: Ja, wie passiert denn sowas? Laut einer neuen Statistik ist die Produktion von Lebkuchen in Deutschland deutlich gesunken. 10% weniger. Der niedrigste Stand seit 7 Jahren. Also wenn das keine Ausrede ist, Herzchen und Brezen kaufen zu gehen, dann weiß ich auch nicht mehr. 15. Oktober. Da kann man schon mal einen Lebkuchen essen, finde ich. Mit der Weihnachtsmusik warten wir noch ein bisschen. Stattdessen gleich aus den 90ern. Depeche Mode, Enjoy the Silence. Und zwar direkt nach diesem 80er hier von Morty Special. Cold Days, Hot Nights. Schönen guten Morgen.
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dass sie das Licht am Radl anmachen sollen und sich hell anziehen. Mal ganz kurz zu den Fakten. Mit dunkler Karleidung ist man im Auto erst ab 25 Metern sichtbar. Da reicht das Ganze oft nicht mehr mal mehr für den Bremsweg. Habt ihr was Helles an, sind schon 40 Meter. Und wenn am Rucksack oder an der Jacke was reflektiert, dann sind es einfach 150 Meter. Also es macht einen deutlichen Unterschied. Wenn ihr gerade vorm Kleiderschrank steht und überlegt, was ihr anziehen sollt, jetzt wisst ihr Bescheid. Kommt gut und vor allem sicher in den neuen Tag. Mit Arabella München und jetzt Billy Idol, Sweet 16. Guten Morgen.

Also ich finde, den Fußballfans, denen würde doch so eine Traubensafttüte in der Hand auch ganz gut stehen, oder nicht? Schönen guten Morgen mit Arabella München. Ab heute gilt in Deutschland an allen 5400 Bahnhöfen ein striktes Alkoholverbot. Bei uns in München kennen wir das am Hauptbahnhof oder auch in der S-Bahn ja schon länger. Aber ab heute ist wirklich an jedem kleinsten Bahnsteig Schluss mit Wegbier und Co. Ganz egal, ob Halle, Treppe oder Bahnsteig, kontrolliert wird das von der DB Sicherheit und der Bundespolizei. Wer sich nicht dran hält oder uneinsichtig bleibt, kassiert sofort einen Platzverweis oder im schlimmsten Fall sogar Hausverbot. Kaufen und im Rucksack mitnehmen ist natürlich weiterhin erlaubt, bloß eben nicht das Trinken. Ich persönlich fände es schlimmer, wenn Kaffee verboten wäre. Stellt euch das mal vor, jetzt in der Früh. Kommt gut, in diesen Donnerstag ist es genau 7:15, jetzt mit Stevie Wonder und Luther Vandross, Part-Time-Lover. Schönen guten Morgen.

Daddy Yankee aus dem Jahr 2019, das Beste von heute hier auf Arabella München. Es geht zurück, mehr 80er, mehr 90er und zwar ins Jahr 1996. Hier ist Snowdorf für euren Start in den Donnerstag. Don't speak. Schön.

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13: Das Wetter für München und die Region, da geht die Sonne sehr, sehr spät auf. Das macht uns träge, aber die gute Nachricht ist, die Sonne kommt heute. Wir starten bei 10 Grad am Maria-Hilf-Platz, 8 in Grefelfing, 7 in Egelharting im Landkreis Ebersberg. Teilweise ist es auch stellenweise noch ganz schön neblig. Später kommt dann aber immer mehr die Sonne durch. Dann geht's hoch auf 16 bis 18 Grad. Morgen bis zu 19, sonst wie heute, morgens Nebel, danach sonnig. Das war's mit dem Wetter. Was ist sonst noch wichtig heute Morgen? Ein falscher Code im Flugzeug hat die Sperrung des Nürnberger Flughafens und einen Großeinsatz verantwortet. Was passiert ist? Gleich bei Chantal Martin in den Nachrichten.
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0: Nach den jüngsten Hackerattacken auf Verwaltungen in Bayern sieht sich München gut gerüstet. Auf exklusive Anfrage hat der IT-Sicherheitsbeauftragte der Stadt erklärt, die Systeme sind durch professionelle Teams und modernste Technik gut abgesichert. Eine hundertprozentige Sicherheit gegen Cyberangriffe gäbe es aber nicht. Ein Tippfehler im Cockpit hat den Großeinsatz samt Kampfjet-Eskorte am Nürnberger Flughafen ausgelöst. Nach den Ermittlungen der Polizei steht jetzt fest, an Bord der Urlaubsmaschine war lediglich der Funk ausgefallen. Beim Absetzen des Notfallcodes haben sich die Piloten aber vertippt und damit versehentlich eine Entführung gemeldet. Und noch die gute München-Nachricht. Ein echtes Stück Münchner Kulturgeschichte für zu Hause. Vor der großen Sanierung versteigert der Gasteig heute sein altes Inventar. Von Stühlen und Lampen bis hin zur originalen Abendkasse. Alle Erlöse fließen direkt in den Umbau des Kulturzentrums. Immer gut informiert, das war das Update für München und die Region. Jetzt der zuverlässige Verkehrsservice mit Anja.
1: Schönen guten Morgen auf die Straßen. Eine Minute nach 7:30. Vorsicht bitte auf der A92 München Richtung Deggendorf zwischen Freising Süd und dem Flughafen München. Ein Unfall, hier eine ungesicherte Unfallstelle auf der rechten Spur. Und nochmal Vorsicht auf der B318 Holzkirchen Richtung Rottach-Egern. Auch hier zwischen Oberwarngau und dem Abzweig nach Krottental. Eine ungesicherte Unfallstelle. Hier sind Personen auf der Fahrbahn. Wir schauen auf die A8 Salzburg Richtung München zwischen Fraßdorf und Rosenheim. 3 Kilometer Stau. Ihr braucht 25 Minuten länger. 20 Minuten länger dauert es auf der A94 Passau Richtung München zwischen Paarstetten und Paarsdorf. Hier staut es sich auf 7 Kilometern. Und eine Viertelstunde länger auf der A99 West Richtung Nürnberg zwischen Dreieck Südwest und Ludwigsfeld. Hier 6 Kilometer Stau. Ansonsten fängt so langsam der Berufsverkehr rund um den Mittleren Ring ein. Auch hier mehr Zeit einplanen.
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1: Blitzgefährlich der Landkreis Bad Tölz-Wolfratshausen in der Ortsdurchfahrt Vöckenbeuern bei Tempo 30 in Richtung Otterfing. Ganz lieben Dank an Bene fürs Melden. Noch mehr Blitzer findet ihr in unserer kostenlosen Arabella München App. Und wenn ihr auch noch was entdeckt, jederzeit gerne melden per Telefon oder WhatsApp München 4433 4433. Danke euch.
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0: In den Bergen gab es den ersten Schnee, seit Monaten gibt es Weihnachtssachen im Supermarkt, ja und jetzt auch noch gefühlt jede zweite Werbung Adventskalender. Arabella München, 7.41 Uhr, aber es sind ja auch nur noch 1,5 Monate und wer einen guten Adventskalender haben möchte, der sollte tatsächlich jetzt langsam zuschlagen, sonst gibt's die oft am Schluss nicht mehr. Vielleicht wollt ihr auch sogar selbst basteln, das dauert dann natürlich immer, bis man alles zusammen hat, aber was soll eigentlich rein? Wir waren mal am Stachus unterwegs.
1: Fotopuzzles und dann tut man in jedes Tütchen 2-3 Puzzleteile oder so und eine Süßigkeit.
2: Ein Adventskalender aus Winterbieren.
3: Wirklich nur ganze Kleinigkeit, kleines Kerzerl oder so.
4: Süßigkeiten oder so eine heiße Trinkschokolade. Alles, was Freude macht.
5: Irgendwas zu essen.
6: Immer schöne selbstgemachte Sachen, zum Beispiel Schmuck oder auch selbstgemachte Kosmetik.
0: Also lasst eurer Kreativität einfach freien Lauf. Ihr habt ja noch 1,5 Monate Zeit. Dann ist Zeit fürs erste Türchen. Oder je nachdem, wie man es handhabt, auch für die ersten drei. Schönen guten Morgen.

Also das ist jetzt der offizielle Beweis. Es wird kalt. Arabella München um 7.46 Uhr. Der Lieferdienst Flink hat jetzt ganz neue Zahlen veröffentlicht, was Deutschland in den letzten Wochen so bestellt hat. Im Sommer war es noch, Überraschung, Eis. Das ist jetzt komplett abgemeldet. Stattdessen gibt es jetzt eine Sache, ohne die können wir offenbar nicht mehr leben, nämlich Tee. Ein Anstieg von 128% hier bei uns in München. Bestellt wird der Tee übrigens meistens um 16 Uhr. Was hat's damit auf sich? Keine Ahnung, aber der meistbestellte Tee ist Hustentee. Gut, kein Wunder nach der Wiesn, oder? Auch noch sehr beliebt übrigens der Kürbis. Ist ja ein richtig wildes Pflaster geworden, dieses München, oder? Hustentee und Kürbis, passt gut auf euch auf. Zweiteres türmt sich gerade schon an sämtlichen Straßenecken. Nicht, dass noch was passiert, gell? 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

0: 70 im Brunnthaler Gewerbegebiet. Hier gab es einen Unfall und zwar direkt zwischen IKEA und McDonald's in Richtung Autobahn. Die Rettungskräfte sind schon vor Ort. Hier bitte besondere Vorsicht. Danke fürs Melden. Gute Weiterfahrt. Gleich mit Lionel Richie, Dancing on the Ceiling, und zwar in genau 13 Sekunden.
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22: Ah, da wartet heute nochmal so richtig schön goldener Herbst auf uns. Nach einem kühlen und teils auch noch nebligen Start. Aktuell 10 Grad in Milbertshofen, 8 in Oberhaching, 8 auch in Heilbergmoos im Landkreis Freising. Später sonnig bei 16 bis 18 Grad. Morgen ähnlich, minimal wärmer. Am Samstag kommt dann wieder Regen. Soweit das Wetter, jetzt die Nachrichten, es ist 8 Uhr.
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24: Guten Morgen, die Nachrichten mit Chantal Martin. Zuerst das Wichtigste aus München und der Region. Die Stadtverwaltung

0: Leitung in Eichstätt, eine Softwarefirma für Autohäuser und hunderte Supermärkte in Frankreich. Alle waren in den vergangenen Tagen Ziel von großen Cyberangriffen. Aber wie ist die Sicherheitslage hier bei uns in München? Thomas Reek, IT-Sicherheitsbeauftragter der Stadt, im exklusiven Interview.
1: Die allgemeine Bedrohung durch Cyberangriffe ist nach wie vor sehr hoch und es wird leider auch so bleiben. Vor dem Hintergrund des Vorfalls in Eichstätt gibt es jetzt keinen konkreten Anlass zur besonderen Sorge. Aber wir müssen im Sicherheitsmanagement und in der IT eben ständig am Ball bleiben, damit wir die Daten der Münchnerinnen und Münchner schützen und am Ende damit auch die Handlungsfähigkeit der Stadtverwaltung sicherstellen.
0: Große Auszeichnung für Tradition und Ehrenamt in unserer Region. Lokalreporter Ingmar Dressler.
2: Finanzminister Albert Füracker hat am Abend in der Residenz 6 Initiativen mit dem Bayerischen Heimatpreis gewürdigt. Aus unserer Gegend jubeln das historische Projekt Stalag-Moosburg sowie der Stadtteilverein Wir in Giesing. Ebenfalls freuen sich Trachtler aus Hebertsfelden, die Burgfestspiele Neunussberg, ein Augsburger Chor und die Schäffler aus Dinkelscherben. Der Minister dankt allen Ehrenamtlichen, die Menschen zusammenbringen und alte Bräuche bewahren.
0: Schluss mit stundenlangem Warten in überfüllten Notaufnahmen. Der Bundestag will heute eine umfassende Notfallreform beschließen. Geplant ist eine verpflichtende Ersteinschätzung per Telefon oder App, bevor Patienten in eine Klinik fahren. Wer kein akuter Notfall ist, wird künftig direkt an Praxen und Bereitschaftsärzte weitergeleitet. Echte Notfälle kommen dadurch schneller an die Reihe. Mit einer drastischen Forderung sorgt US-Präsident Donald Trump für Empörung. Bei einem Wahlkampfauftritt in Arizona hat er verlangt, Informanten aus dem eigenen Militär künftig zu erschießen, wenn sie geheime Einsatzpläne an die Presse weitergeben. Die Aussage heizt die ohnehin schon hitzige Debatte über die Todesstrafe in den USA weiter an. Und noch die gute Nachricht des Morgens. Die Zusatzbeiträge für die gesetzliche Krankenversicherung soll auch über den Jahreswechsel hinaus stabil bleiben. Das hat Bundesgesundheitsminister Linnemann jetzt bekannt gegeben. Immer gut informiert, das waren die Nachrichten für München und die Region. Jetzt der zuverlässige Verkehrsservice mit der Anja.
3: 8:02. Schönen guten Morgen. Vorsicht bitte auf der A9 in München Richtung Nürnberg in der Ausfahrt Manching liegen gebliebenes Fahrzeug und Zeug. Und dann noch die A92 München Richtung Deggendorf zwischen Freising Süd und Dreieck Flughafen München. Unfall, hier eine ungesicherte Unfallstelle und Person auf der Fahrbahn. Und es staut sich schon im weiteren Verlauf, deshalb zwischen Eching Ost und dem Flughafen auf 5 Kilometern. Es dauert eine knappe halbe Stunde länger. Gute 20 Minuten länger dauert es auf der A8 Salzburg Richtung München zwischen Aachenmühle und Rosenheim, hier 3 Kilometer Stau. Dann haben wir die A94 Passau Richtung München zwischen Dagelfing und Zamdorf, ein Unfall mit einem LKW. Vorsicht hier auf der linken Spur. Die A96 Lindau Richtung München zwischen Grevelfing und Sendling, 2 Kilometer Stau. 20 Minuten dauert es länger. Eine gute Viertelstunde auf der A99 West Richtung Nürnberg zwischen Dreieck Südwest und dem Dreieckfeld Moching, hier 7 Kilometer Stau. Und wir haben noch dichten Verkehr auf der B471 Brücke Richtung Garching zwischen Karlsfeld und Oberschleißheim. Auch hier dauert es eine Viertelstunde länger. Gute Fahrt, wir sind bei euch. Blitzgefährlich der Landkreis Miesbach in Festenbach auf der Miesbacher Straße. Ganz lieben Dank an Luis fürs Melden. Noch mehr Blitzer findet ihr in unserer kostenlosen Arabella München App. Habt ihr auch noch was entdeckt? Immer gerne her damit per Telefon oder WhatsApp. Wir freuen uns auf eure Nachricht. München 4433 4433. Danke euch.
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3: Schönen guten Morgen. Ganz kurze Frage. Wo geht's denn heute hin zum Arbeiten? Ins Büro, auf die Baustelle, in die Praxis. Wie wär's denn zur Abwechslung mal mit Finnland? Ich habe gerade gelesen, die suchen einen Geruchstester. Was muss man machen? Meeresluft, Kiefern, Saunaaufgüsse und frisches Brot schnuppern. Dafür bekommt ihr einfach 5 bis 7 Tage Urlaub finanziert und dazu noch 2000 Euro extra. Die behaupten nämlich, sie sind das bestriechendste Reiseziel der Welt. Ja gut, wenn das wirklich der Fall ist, dann bin ich mir sicher, eine U-Bahn haben die da mit Sicherheit nicht.
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Stellt euch vor, eure Freunde kommen vorbei, wollen sich hinsetzen und ihr sagt ganz trocken, du sitzt übrigens gerade auf Reihe 4, Platz 12 aus der Philharmonie. Wäre möglich. Arabella München hier 8:12. Der Gasteig wird ja kernsaniert und bevor da die Bagger anrollen, wird jetzt erstmal komplett ausgeräumt. Ab heute dafür eine riesige Online-Auktion und das ist sogar richtig günstig. Die Startgebote, die starten einfach mal bei 1 Euro. Weiß nicht, so eine stylische Retro-Lampe fürs Esszimmer oder so eben ein original roter Klappsessel aus der Philharmonie fürs Wohnzimmer oder ihr stellt euch halt so eine sechseckige Abendkasse ins Wohnzimmer. Ich habe keine Ahnung, was man damit macht, aber das könnt ihr dann entscheiden. Übrigens, der Erlös fließt komplett in die Sanierung vom Gasteig. Alle Infos, wenn euch das Ganze interessiert und eine Übersicht mit allen Schätzen, findet ihr nochmal zusammengefasst auf radioarabella.de. Klickt euch da gerne mal rein. Jetzt geht's in den Donnerstag mit Betty Midler. Schönen guten Morgen.

Schlappe 2000 Euro für so ein winziges WG-Zimmer, warum nicht? Auf Münchner Portalen wundert einen tatsächlich ja eigentlich gar nichts mehr. Kein Wunder, dass laut einer aktuellen Studie vom Deutschen Gewerkschaftsbund fast die Hälfte der jungen Mieter über die Preise klagt. Aber bei völlig illegalen Wucherinseraten schaut München ab heute genauer hin. Arabella München, 17 nach 8. Die Stadt greift durch und möchte heute den neuen digitalen Mietenmonitor beschließen. Es klingt jetzt erstmal kompliziert, ist es aber überhaupt nicht. Das ist einfach ein automatisches Frühwarnsystem. Eine Software scannt die großen Immobilienportale im Netz und zieht die raus, die meilenweit über dem Mietspiegel liegen. Schießt ein Angebot den Vogel ab, kriegt der Vermieter ganz automatisch Post von der Stadt mit dem klaren Hinweis, dass die Miete nicht so rechtens ist. Die Idee dahinter, der Preis soll nach unten korrigiert werden und zwar noch bevor überhaupt ein Mietvertrag unterschrieben wird. Schauen wir mal, ob es hilft. Wir halten euch hier auf jeden Fall auf dem Laufenden. Real Life jetzt für euren Start in den Tag. Morgen!

München hier, mehr 80er, mehr 90er und das Beste von heute. Dermot Kennedy jetzt für euren Start in diesen Donnerstag mit Kiss Me. Schönen guten Morgen.

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17: Um 8:30 Uhr, guten Morgen.
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17: Das Wetter für München und die Region mitten im gemütlichen Pulli in diesem Donnerstag war aktuell 10 Grad am Pasinger Marienplatz, 8 in Oberhaching, 7 in Allershausen im Landkreis Freising. Heute Morgen teils noch Nebel unterwegs, später kommt immer mehr die Sonne durch, dann geht's hoch auf 16 bis 18 Grad. Morgen sogar bis zu 19, sonst wie heute, morgens Nebel, danach sonnig. Soweit das Wetter. Wie sicher ist München vor Hackerangriffen? Aktuell ja ein sehr großes Problem in allen Bereichen. Alle Infos dazu gleich bei Chantal Martin in den Nachrichten.
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0: Arabella München um halb, immer gut informiert und jetzt das Update. Wie sicher sind die Daten der Münchner vor kriminellen Hackern? Nach dem Cyberangriff auf Eichstätt gibt es für München laut dem IT-Sicherheitsbeauftragten Thomas Reg keinen Grund zur akuten Sorge. Er hat im Exklusivinterview aber auch klargestellt, eine hundertprozentige Sicherheit gäbe es im Netz nie. Die Stadt müsse ihre Systeme ständig neu gegen Angriffe wappnen. 4 Jahre wurde geplant, jetzt rollen die ersten Bagger an. Direkt neben dem Münchner Flughafen haben die Vorarbeiten für die neue Konzertarena begonnen. Zuerst wird die Infrastruktur vorbereitet. Unter anderem muss der Verkehrsknoten an der B301 und der Freisinger Allee ausgebaut werden. Eröffnen soll die Halle dann 2029 mit Platz für 20.000 Fans. Und noch die gute München-Nachricht. Große Ehre für den ältesten Baum unserer Stadt. Die berühmte Rötlinde in Moosach ist jetzt offiziell zum Nationalerbebaum Deutschlands gekürt worden. Der mächtige Baum beim Gut Nederling wird auf mindestens 300 Jahre geschätzt und steht durch die Auszeichnung ab sofort unter ganz besonderem Schutz. Immer gut informiert, das war das Update für München und die Region. Jetzt der zuverlässige Verkehrsservice mit der Anja.
1: Schönen guten Morgen auf die Straßen, 8:58. Vorsicht bitte auf der A9 München Richtung Nürnberg in der Ausfahrt Manching, Gefahr durch ein liegen gebliebenes Fahrzeug. Dann haben wir die A92 München Richtung Deggendorf zwischen Eching-Ost und Flughafen München, 5 Kilometer Stau, ihr verliert eine halbe Stunde. Hier ist die Unfallstelle allerdings jetzt aufgelöst, das heißt, es sollte sich langsam allgemein auflösen. Gegenrichtung Deggendorf Richtung München zwischen Raik Flughafen und Freising Süd, auch hier ein Unfall, der Standstreifen blockiert. Dann haben wir nochmal die A8 Salzburg Richtung München zwischen Fraßdorf und Rosenheim. 4 Kilometer Stau, 24 Minuten länger. Eine gute Viertelstunde dauert es länger auf der A96 Lindau Richtung München zwischen Blumenau und Sendling. Hier 2 Kilometer Stau. 7 Kilometer Stau auf der A99 West Richtung Nürnberg zwischen Dreieck Südwest und Dreieckfeld Moching. Hier 7 Kilometer Stau, 18 Minuten länger. A99 Eschenrieder Spange zwischen Dreieck Eschenried und Dreieck Allach. 3 Kilometer Stau. Auch hier dauert es knappe 20 Minuten länger. Kommt gut und sicher ans Ziel.
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1: Blitzgefährlich der Landkreis Miesbach aktuell in Festenbach auf der Miesbacher Straße. Noch mehr Blitzer findet ihr in unserer kostenlosen Arabella München App und wenn ihr auch noch was entdeckt, München 4433 4433. Wir geben es gerne weiter. Vielen Dank.
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0: Wusstet ihr, dass ganz viele Weihnachtsfilme im Sommer gedreht werden? Ich finde, wenn man das weiß, dann kann man doch beruhigt auch schon im Oktober mal einen schauen, oder nicht? Ach, aber da München ja 20 Minuten von heute. Ich liebe ja Weihnachten. Und auch wenn es noch ein bisschen hin ist, so langsam erkennt man schon das ein oder andere Zeichen, dass wir uns in diese Richtung bewegen. Heute macht zum Beispiel das Bayreuther Winterdorf auf. Max Vobel vom Winterdorf.
1: Wer also schon ein bisschen Sehnsucht hat nach Glühwein, alkoholfreien Winterapfel oder was Herzhaftem, einen süßen Crepe, der kann gerne vorbeischauen. Und keine Angst, es wird keine Weihnachtsmusik hoch und runter gespielt, sondern ist Programm für jedermann dabei.
0: Wie bitte? Dann mache ich das jetzt. Ja, Späßle. Bisschen warten wir auch noch hier. Also, wer Bock hat auf einen kleinen Ausflug, vielleicht ist Bayreuth ja auch ein wunderbares Ziel. Übrigens, wem Bayreuth wiederum zu weit ist, kein Problem. Auch bei uns dauert es nicht mehr so lange. Die Winterwald in der Motorwald macht zum Beispiel schon auf am 7. November. Also das schon mal in den Kalender eintragen.

Also wenn ich hier einen Tippfehler mache, dann gibt es bei uns halt mal mehr 90er, mehr 80er statt mehr 80er, mehr 90er. Nicht gar so tragisch, aber es gibt Tippfehler, die ziehen größere Konsequenzen nach sich. Arabella München, 8.44 Uhr. Vielleicht habt ihr es mitbekommen. Vorgestern hat ein Urlaubsflieger von Korfu auf dem Weg nach Nürnberg für Riesenalarm gesorgt. Der Nürnberger Flughafen musste sogar gesperrt werden. Das Flugzeug wurde von Kampfjets abgefangen und begleitet. Der Grund, der Pilot hat per Funk Entführung durchgegeben. Entführung. Das war zum Glück nicht der Fall. Jetzt kam raus, der Pilot hat sich schlichtweg vertippt beim Code. 7600 hat er geschickt für das Funkgerät ist kaputt. Wollte er schicken. Was er geschickt hat, war 7500 und das heißt weltweit Hilfe, wir werden entführt. Problem, der Funk war ja kaputt, heißt er konnte den Fehler nicht mal korrigieren. Erst bei der Landung, wo schon alle Spezialeinheiten bereit waren, ist der Fehler aufgeflogen. Ich frage mich gerade, wie können ein Code für Funk kaputt und einer für Flugzeug entführt so ähnlich sein? Da ist es ja eigentlich ein Wunder, dass es nicht schon mal passiert ist, oder nicht? Wahnsinn. Zum Glück alles gut ausgegangen. Kommt gut in diesen Donnerstag jetzt mit Billy Ray Cyrus. Guten Morgen.

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bringt fast ein bisschen den Sommer zurück, oder? UB40 Red Red Wine hier auf Arabella München. Mehr 80er, mehr 90er, jetzt von Bruce Springsteen, Cover Me. Um gleich 8 Minuten vor 9. Schönen guten Morgen.

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18: Dann schauen wir mal, wo wir gerade sind. 11 Grad am Eisbach bei uns in München im Landkreis Starnberg. Bei euch im Percha sind es 10 Grad und die messen wir auch bei euch in Unterschleißheim. Ein schöner sonniger Tag, das heißt nachher angenehme 16 bis 18 Grad. Morgen schaut es auch nochmal ganz ähnlich schön aus. Minimal wärmer wird es sogar noch. Am Samstag kommt dann wieder der Regen.
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21: Guten Morgen, die Nachrichten mit Chantal Martin. Zuerst das Wichtigste aus München und der Region. Hackerangriffe auf Verwaltungen und Firmen nehmen immer weiter zu. Diese Woche hat es die Stadt Eichstätt erwischt. Wie gut ist München geschützt? Thomas Reg, IT-Sicherheitsbeauftragter der Stadt, im exklusiven Interview.
22: Wir sind in der IT ganz gut aufgestellt, verfügen über ein strukturiertes Sicherheitsmanagement, ein sehr professionelles Sicherheitsteam und natürlich auch umfangreiche technische Schutzmaßnahmen. Aber eins muss man leider auch ganz klar sagen, hundertprozentige Sicherheit gibt es gerade im digitalen Raum eben nicht. Entscheidend ist für uns daher, dass wir uns bestmöglich auf Angriffe vorbereiten.
21: 1.500 Euro für eine Einzimmerwohnung. München rüstet digital gegen Wuchermieten auf. München-Reporter Sebastian Uhl.
0: Der Stadtrat bringt heute den sogenannten

0: einen Mietenmonitor auf den Weg. Die Software scannt Online-Portale vollautomatisch nach Inseraten ab, die deutlich über der ortsüblichen Vergleichsmiete liegen. Bei verdächtigen Angeboten schreibt die Stadt die Vermieter künftig direkt an und weist auf mögliche Rechtsverstöße hin. Ziel ist es, Wuchermieten zu verhindern, noch bevor überhaupt ein Vertrag unterschrieben wird.
1: Das Smartphone soll ab dem kommenden Jahr zum digitalen Ausweis werden. Der Bundestag will heute die rechtlichen Grundlagen dafür beschließen. Bürger sollen in Zukunft freiwillig Personalausweis, Führerschein oder Geburtsurkunden digital auf dem Handy speichern können, in einer Art digitalen Brieftasche. Die klassischen Plastikkarten bleiben aber weiter gültig. Die Staats- und Regierungschefs der EU beraten ab heute in Brüssel über den Schutz der europäischen Wirtschaft. Kanzler Merz und Frankreichs Präsident Macron fordern ein härteres Vorgehen gegen Billigimporte aus China. Neben möglichen Schutzzöllen droht beim zweitägigen Gipfel auch ein neuer Streit über den künftigen EU-Haushalt. Denn mehrere Mitgliedstaaten wollen den deutlich kürzen. Und nach langem Hin und Her sind Linke, Grüne und SPD in Berlin auf dem Weg zu einer möglichen Regierungsbildung einen Schritt weiter. Die drei Parteien haben sich jetzt darauf verständigt, an ihrer gemeinsamen Erklärung gegen Antisemitismus festzuhalten. Immer gut informiert, das waren die Nachrichten für München und die Region. Jetzt der zuverlässige Verkehrsservice mit Sandra Lehmann.
2: Ich habe folgende Meldungen für euch. Die A8 Salzburg-München ist dabei. Hier mal wieder ein Stau zwischen Fraßdorf und Rosenheim. 4 Kilometer lang, hier braucht ihr circa 20 Minuten länger. Wart vorsichtig, auf der A9 in Richtung Nürnberg, in der Ausfahrt Manching, hier ist nämlich ein Auto liegen geblieben. Und dann haben wir noch die A92 in Richtung München, zwischen Wörth und Kreuz-Landshut, hier ein Unfall auf dem linken Fahrstreifen. Zwischen dem Dreieck Flughafen und Freising Süd hat es auch einen Unfall gegeben, hier ist der Standstreifen blockiert. Am Ende von der A96 in Richtung München immer noch ein Stau zwischen Blumenau und Sendling. Viertelstunde obendrauf ungefähr und die A99, die Eschenrieder Spange, ist auch noch mit dabei. Hier hat es leider einen Unfall mit gleich mehreren Autos gegeben. Es sind Rettungsfahrzeuge im Einsatz und deswegen auch ein ganz schöner Stau. Hier braucht ihr leider aktuell eine Stunde länger, vielleicht umfahrt ihr das Ganze, wenn es irgendwie geht. Gute Fahrt, kommt gut an. Die aktuellsten Blitzer. Einen haben wir im Landkreis Miesbach, in Festenbach, die Miesbacher Straße. Ja, und falls ihr noch irgendwas Neues sichtet, könnt ihr natürlich gerne durchrufen oder WhatsAppen. München 4433 4433.
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2: Und da lese ich gerade, der Mont Blanc ist gewachsen, dieser Berg in Frankreich. In den letzten 3 Jahren 2 Meter. Die Eis- und Schneeschicht auf dem Gipfel ist gewachsen. Da muss ich gleich in zweifacher Hinsicht an meinen Haushalt denken. Erstens Gefrierfach abtauen, zweitens unser persönlicher Mont Blanc, der Wäscheberg. Um den kümmere ich mich später, jetzt aber erstmal mehr 80er, mehr 90er. Jetzt Steve Miller Band.

Amazing Miles Smith am Donnerstagvormittag. Und egal, ob es heute nochmal sonnig ist und 18 Grad hat, heute geht's rein in die Vorweihnachtszeit. Auf jeden Fall in Bayreuth. Da macht wirklich schon der erste Christkindlmarkt in Bayern auf. Das Weihnachtsdorf oder besser gesagt Winterdorf in Bayreuth mit Glühwein, Hütten, Gaudi und großem Gospelchor zur Eröffnung. Und das 10 Wochen vor Weihnachten. Gut, nach Bayreuth werden wir deswegen wahrscheinlich jetzt nicht fahren, auch wenn wir die größten Weihnachtsfans sind. Darum habe ich mal geschaut, wann es bei uns losgeht. Am 7. November. Zum Beispiel in der Motorworld in Freimann. Auch mit Live-Musik, winterlichen Schmankerln und auch Glühwein. Aber jetzt erstmal würde ich vorschlagen, genießen wir erstmal noch so ein bisschen den goldenen Oktober mit Queen, A Kind of Magic.

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6: Gleich haben wir es 9:30.
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6: Das Wetter für München und die ganze Region, 12 Grad aktuell in Pasing am Marienplatz, bei euch in Gröbenzell 11 Grad und die messen wir auch bei euch im Landkreis Landsberg in Windach. Ein schöner sonniger Tag, nur stellenweise bleibt es beim Hochnebel so in Richtung Nordosten vor allem, dann höchstens 16 Grad mit Sonnenschein bis zu 18 Grad. Wie schaut es morgen aus? Ganz ähnlich nochmal, es wird sogar noch eine Spur wärmer, am Wochenende ist es dann voraussichtlich wechselhaft, Sonne, Wolken, am Samstag auch ein paar Schauer.
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6: Und dann schaue ich natürlich noch auf die Straßen für euch. Auf der A8 Salzburg-München, da haben wir einen Stau auf 4 Kilometer zwischen Fraßdorf und Rosenheim. A9 in Richtung Nürnberg, in der Ausfahrt Manching weiterhin vorsichtig fahren. Ein Auto ist liegen geblieben. Dann schauen wir noch auf die A92 in Richtung München. Hier eine ungesicherte Unfallstelle zwischen Wörth und dem Kreuz Landshut, hier auf dem linken Fahrstreifen. Und die Eschenrieder Spange ist auch mit dabei mit einem Unfall, leider gleich mehrere Autos. Hier weiterhin bitte an eine Rettungsgasse denken, da sind auch Rettungsfahrzeuge im Einsatz. Deswegen auch immer noch viel Stau. Circa 40 Minuten länger braucht hier in dem Bereich. Gute Fahrt.
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6: Die aktuellsten Blitzer stehen in Hadern am Stiftsbogen bei Tempo 30. Dann haben wir Fahrenshausen bei Großnöbach in Richtung Freising und Neufahren in Freising oder im Lang bei Freising, genau. In der Grünecker Straße steht der Ecke Albert-Schweizer Straße direkt beim Autohaus. Danke an Johann, danke auch an Roland und Momo. Falls ihr noch irgendwas Neues sichtet, könnt ihr natürlich auch gern durchrufen oder einfach eine WhatsApp schreiben. München 4433 4433.
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mit Tracy Chapman. Mehr 80er, mehr 90er. Und der Gasteig bald in neuem Glanz. Bald geht's ja los mit der Generalsanierung. Davor muss aber natürlich alles, was drin steht, noch raus. Wegschmeißen immer schlecht. Darum werden ganz viele Sachen jetzt versteigert. Ab heute eine große Online-Auktion. Startgebot jeweils 1 Euro.

0: Ja, und im November gibt es dann nochmal die Möglichkeit, ein paar besondere Stücke direkt vor Ort zu ersteigern. Ja, und bei mir jetzt zum ersten, zum zweiten, zum dritten Zuschlag für Montana.
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19: 13 Grad, die messen wir aktuell bei uns in der Stadt. Am Olympiaberg in Neuhimmelreich bei euch im Landkreis Dachau sind es 11 Grad, knappe 12 in Wolfersdorf. Ja, die Höchstwerte heute, je nachdem, wie lange die Sonne rauskommt, 16 bis 18 Grad. In Richtung Nordosten gibt es so ein bisschen Hochnebel. Ansonsten wird es ein richtig schöner sonniger Tag. Wie schaut es morgen aus? Eigentlich ganz ähnlich wie heute. Wir starten mit Hochnebel, dann viel Sonnenschein. Es wird nochmal eine Spur wärmer. Am Wochenende ist es dann eher wieder wechselhaft mit Sonne, Wolken und am Samstag auch vereinzelten Schauern.
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20: Schönen Vormittag, die Nachrichten mit Chantal Martin. Zuerst das Wichtigste aus München und der Region. Schluss mit überteuerten Wohnungen in München. Der Stadtrat will heute den Mietenmonitor beschließen. München-Reporter Sebastian Impikhofen.
21: Jeder Dritte hält seine Miete für zu hoch. Das zeigt eine neue Forsa-Umfrage in den deutschen Großstädten. Und hier in München soll sich jetzt genau dagegen etwas tun. Der Mietenmonitor checkt online automatisiert Wohnungsinserate und erscheint diesem digitalen Werkzeug eine Miete als zu hoch, dann bekommt der Anbieter Post von der Stadt. Die Grünen im Stadtrat sprechen von einer Art Frühwarnsystem. Das soll greifen, noch bevor ein Mietvertrag geschlossen wird.
20: Hightech-Flieger für die Bundeswehr kommen künftig direkt aus München. München-Reporter Benjamin Kühnel.
22: Ein Flugzeugbauer aus Portugal schlägt seine Zelte an der Isar auf. Von Bayern aus steuert das fast 6 Milliarden Euro schwere Unternehmen den Vertrieb für den gesamten deutschsprachigen Raum. Die Entwickler rüsten ihre Drohnen mit künstlicher Intelligenz aus und beliefern bereits Streitkräfte in Europa. Mit dem Neuzugang zieht die Stadt nach Quantum Systems und Helsing den nächsten großen Player der Branche an.
20: Der Bundestag will heute eine Reform der Notfallversorgung beschließen. Dadurch sollen der Notdienst, die Notaufnahmen der Krankenhäuser und die Rettungsdienste besser aufeinander abgestimmt werden.

0: abgestimmt werden. Vorgesehen ist zum Beispiel die Notrufnummer 112 und die Nummer des ärztlichen Bereitschaftsdienstes 116 117 zu vernetzen. Patienten könnten so besser vermittelt werden. Bei uns in München gibt's das schon seit Jahren und ab heute gilt es auch an allen anderen deutschen Bahnhöfen ein Alkoholverbot. Bedeutet, Sekt, Bier, Wein oder auch härteres Zeug ist jetzt an den Bahnsteigen und in den Wartehallen nicht mehr erlaubt. Die Deutsche Bahn will so für mehr Sicherheit und Sauberkeit sorgen. Und der Vogel des Jahres 2027 wird heute bekannt gegeben. Noch bis 11 Uhr kann abgestimmt werden. Zur Wahl stehen Kolkrabe, Kranich, Mehlschwalbe, Trauerschnäpper und Wasseramsel. Immer gut informiert, das waren die Nachrichten für München und die Region. Jetzt der zuverlässige Verkehrsservice mit Sandra Lehmann.
1: Ich habe was Neues reinbekommen von der A95 für euch. München-Garmisch-Partenkirchen zwischen Sinnelsdorf und Murnau-Kochel. Bitte am besten in beide Richtungen vorsichtig fahren. Hier liegt nämlich ein toter Vogel auf der Fahrbahn. Ein Greifvogel, ein größeres Ding also. Dann haben wir die A8 in Richtung München. Zwischen Aachenmühle und Rosenheim, 3 Kilometer Stau. In der Gegenrichtung, in Richtung Salzburg, in der Ausfahrt Rosenheim West, Mäharbeiten. Bis um 11 Uhr gibt es hier deswegen Behinderungen. Die A92 in Richtung München zwischen Wörth und dem Kreuz Landshut. Da ist der linke Fahrstreifen blockiert wegen eines Unfalls. Hier sind auch Rettungsfahrzeuge im Einsatz. Und dann schaue ich noch auf die A93 für euch. Und zwar hier in Richtung Holledau. Zwischen dem Dreieck Holledau und der Überleitung zur A9 in Richtung Nürnberg ein größeres Plastikteil auf der Fahrbahn. Die Eschenrieder Spange ist ja irgendwie schon seit ein paar Stunden unser Sorgenkind. Da hat es einen Unfall gleich mit mehreren Autos gegeben. Hier sind auch weiterhin Rettungsfahrzeuge im Einsatz, deswegen auch hier ein größerer Stau. Hier braucht ihr ca. 25 Minuten länger zwischen Dreieck Eschenried und Dreieck Allach. Fahrt vorsichtig, gute Fahrt. Die aktuellsten Blitzer stehen in meiner alten Heimat in Hadern, am Stiftsbogen bei Tempo 30. Neufahren ist dabei bei Freising in Richtung Eching bei Tempo 60. Dann haben wir noch einen in Fahrenshausen und zwar bei Großnöbach in Richtung Freising und die Siegwolfstraße ist dabei bei Tempo 30. Vielen Dank an den Willi, der hat sich gemeldet, der Emre war auch dran. Und falls ihr irgendwas Neues habt, dann könnt ihr natürlich auch gern durchrufen oder WhatsApp. Wir freuen uns. München 4433, 4433 und alle Blitzer in der Übersicht. Natürlich auch bei uns in der Arabella München App.
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1: Und habt ihr auch so ein Popcorn-Gehirn? So nennen Wissenschaftler die Veränderung unserer Gedanken durch Social Media. Sie ploppen auf wie in einer Popcornmaschine und springen umher. Konzentrationsspanne, unterirdisch natürlich. Was hilft? Digital Detox natürlich, nicht so viel aufs Handy glotzen. Musik hören und in Ruhe was wegarbeiten, das ist die Lösung. Jetzt, Foreigner. Wobei, meiner Meinung nach, auch ohne Social Media habe ich so ein Popcorn-Gehirn. Man nennt es eigentlich auch Mutti-Hirn. Da ploppen auch ständig irgendwelche Sachen auf. Paket abholen, Wäsche reinschmeißen, Kind das Geld für den Ausflug mitgeben. Ja, und so weiter und so weiter. Ich sag's doch, Arabella. Der entspannte Teil des Tages jetzt. Mit Urgent. Schönen Vormittag euch.

80er, mehr 90er, Rick Astley, wherever you need somebody. Und da habe ich mal geschaut, was los ist die Woche. Die Kirchweihduld geht los am Samstag. Haushaltswaren gibt's natürlich, Antiquitäten, aber auch ganz kreative Stände. Die Giesinger Hütte zum Beispiel, da gibt's eben von den Kreativen aus Giesing ganz tolle Sachen. Zum Beispiel handgemachte Taschen von Frau Kattel. Da bin ich ja großer, großer Fan. Dazu Fahrgeschäfte, Schmankerlstände, los geht's am Samstag um 10 am Maria-Hilf-Platz. Ja, und das Wetter am Wochenende ja eher so wechselhaft, darum könntet ihr zu einem Indoor-Flohmarkt in Karlsfeld schauen, im Landkreis Dachau. Ein Nachtflohmarkt am Sonntag

0: Ja, also ganz Nacht ist es noch nicht. 16 bis 22 Uhr im Bürgerhaus. Der Eintritt 4 Euro. Kinder sind frei. Ja, und noch mehr Tipps natürlich bei uns im extra großen Veranstaltungskalender. Schaut gerne vorbei auf radioarabella.de.
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5: Das Wetter für München und die ganze Region. Knappe 14 Grad sind es aktuell. Und zwar in der Stadt am Sendlinger Tor. In Obererlach, bei euch im Landkreis Dachau, sind es 13, genau knappe 13 messen wir. Im Landkreis Bad Tölz-Wolfratshausen in Dietramszell. Ja, ein sehr schöner Tag eigentlich. So ein bisschen Hochnebel hängt in Richtung Nordosten. aber ansonsten viel Sonnenschein. Wenn die Sonne rauskommt, bis zu 18 Grad ohne Sonnenschein, so um die 16 Grad in der Spitze. Morgen auch nochmal richtig schönes Wetter. Es wird sogar noch eine Spur wärmer. Ja, und dann wird es wechselhaft. Am Wochenende, gerade am Samstag, ein paar Schauer. Der Sonntag, ja, Sonne, Wolkenmix, würde ich mal sagen.
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5: Und dann schaue ich noch auf die Straßen für euch, der zuverlässige Verkehrsservice für München und die ganze Region. Wir haben die A8 Salzburg in Richtung München, 3 Kilometer Stau zwischen Aachenmühle und Rosenheim. Hier braucht ihr ca. 20 Minuten länger. Die A92 ist dabei in Richtung München, hier zwischen Wörth und dem Kreuz Landshut ein Unfall auf dem linken Fahrstreifen. Hier sind auch Rettungsfahrzeuge im Einsatz, fahrt hier also vorsichtig. Die Eschenrieder Spange ist an einer geräumten Unfallstelle immer noch relativ voll, 4 Kilometer Stau, 12 Minuten länger braucht ihr in dem Bereich. Die Chiemgaustraße ist gerade reingekommen auf Höhe Innsbrucker Ring, ein Unfall, hier stockt der Verkehr deswegen. Und die Sonnenstraße haben wir auch, da ist die Ampelanlage außer Betrieb, und zwar Ecke Sendlinger Torplatz, Riesenkreuzung. Aber die Polizei ist schon vor Ort, sehe ich gerade, und regelt das Ganze. Und die Kräfte zur Störungsbeseitigung auch. Aber fahr trotzdem vorsichtig. Gute Fahrt.
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5: Die aktuellsten Blitzer stehen in Pasing in der Mitterfeldstraße bei Tempo 30. Neufahren ist dabei in Richtung Eching bei Tempo 60. Und die Siegwolfstraße hier bei Tempo 30. Ich sag danke an den Oliver, der hat sich gerade gemeldet hier. Und falls ihr noch irgendwas Neues sichtet, könnt ihr das natürlich auch tun. München 4433 4433, alle Blitzer in der Übersicht in unserer Arabella München App.
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0: Lenny Kravitz, Fly Away. Und das passt sehr gut zu unserem nächsten Thema. Der Arabella München Lottoscheinregen. Gestern Teil 1 ja bei euch in Andex. Da ist er abgehoben bei strahlendem Wetter, unser Lotto Bayern Heißluftballon. Und dann haben wir eben Lottoscheine fliegen lassen. Mit dabei Kollege Simon Jägersberger.
1: Ihr seid heute hier, weil?
2: Weil ich natürlich ganz viele Lottoscheine gewinnen will.
1: Und welche Summe ist so das Ziel, was am Ende rauskommen sollte?
2: 500.000.
1: Ja, das reicht doch. Wie siehst du das?
3: Ja, mein Vater hat mich mitgenommen. Ich dachte mir, die Gaudi gebe ich mir jetzt einfach mal.
1: Jetzt muss ich mal ganz kurz nachfragen. Ich bin der Simon von Arabella. Freut mich, dass Sie da sind. Warum sind Sie heute hier?
4: Ja, einfach, weil wir das noch nie gesehen haben, wie der aufgeblasen wird und wie der fährt.
1: Also Sie sind gar nicht wegen der Lottoscheine da?
4: Ach so, Lottoscheine gibt es ja auch noch. Ja, also, mir geht es erstmal darum, dass ich überhaupt sehe, wie das funktioniert hier.
1: Ja, das ist doch schön, wenn das Geld mal nicht im Vordergrund steht.
4: Wenn ich was gewinne, dann freue ich mich und ansonsten ist das egal. Das war ein schönes Vergnügen dann.
0: Ganz entzückend. Und Teil morgen gibt es ja im Landkreis Ebersberg. Teil 2 gibt es morgen im Landkreis Ebersberg in der Kugleralm. Also falls ihr Lust drauf habt, dann schnappt euch die Scheine. Ab 16 Uhr hebt er auf jeden Fall ab, der Ballon. Wer weiß, vielleicht ist ja da wirklich die Million dabei.
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7: Kurz vor 11 haben wir es.
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7: Ja, schaut recht schön aus. Viel Sonnenschein bei aktuell, schauen wir aufs Thermometer, 15 Grad. Die haben wir gerade gemessen in Schwabing. Messen wir fast auch schon bei euch im Landkreis Freising. Hier sind es 14 in Gammelsdorf, in Bergkirchen im Landkreis Dachau. Auch 14 Grad. Die Höchstwerte heute mit viel Sonnenschein zwischen 16 und 18 Grad. Nur in Richtung Nordosten, da hängt so ein bisschen zäh der Hochnebel. Wie schaut es morgen aus? Genauso wie heute eigentlich. Am Samstag voraussichtlich wieder ein paar Schauer. Überhaupt das ganze Wochenende wird wechselhafter.
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10: Schönen Vormittag, die Nachrichten mit Chantal Martin. Zuerst das Wichtigste aus München und der Region. Was am Münchner Hauptbahnhof schon lange gilt, ist ab heute Standard im ganzen Land. Die Deutsche Bahn verbietet Alkohol an sämtlichen Stationen. München-Reporterin Arabella Schäffler.
11: Der Sekt zum Start in den Kurzurlaub oder das Wegbier für den Stadionbesuch ist damit ab sofort überall tabu. Bundesweit sind 5.700 Bahnhöfe betroffen, über 1.000 davon bei uns im Freistaat, darunter auch Freising oder Dachau. Wer mit einer offenen Flasche erwischt wird und uneinsichtig bleibt, riskiert ein Hausverbot. Ausgenommen sind Gaststätten und Züge. Wo das Verbot schon länger gilt, zieht die Bahn ein klares Fazit, spürbar weniger Müll und weniger Schlägereien.
10: Vermietern, die zu viel für eine Wohnung verlangen, soll in Zukunft auf die Finger geklopft werden. München-Reporter Sebastian Impikhofen.
12: Heute großes Thema im Stadtrat, der Mietenmonitor. Das ist ein automatisiertes System, das online Wohnungsanzeigen durchforstet. Wird der Mietspiegel nicht eingehalten, wird der Vermieter kontaktiert und aufgefordert, mit der Preisvorstellung runterzugehen. Wer schon eine Wohnung hat, der profitiert also nicht. Aber wer eine Wohnung sucht, der könnte in Zukunft günstigere Angebote finden.
10: Rauchen wird ab dem kommenden Jahr deutlich teurer. Der Bundestag berät heute über eine schrittweise Erhöhung der Tabaksteuer. Bis 2030 soll eine normale Schachtel Zigaretten in 4 Stufen auf knapp 12 Euro klettern. Ab dem kommenden Jahr werden bereits rund 8,80 Euro fällig. Auch Drehtabak, Shisha-Tabak und E-Zigaretten-Liquids sollen teurer werden. Wegen Personalmangel stellen viele Kitas Bewerber mit zu geringer Qualifikation ein. Laut einer neuen Bertelsmann-Umfrage schlägt fast jede 4. Kita-Leitung Alarm. Um offene Stellen überhaupt noch zu besetzen, senken die Träger die Anforderungen. Die Leitungen warnen vor den Folgen. Darunter leide am Ende die Betreuung der Kinder, heißt es. Und Saisonfinale auf Deutschlands größtem Stausee. Am Forgensee im Ostallgäu drehen die Ausflugsschiffe heute ihre letzten Runden vor der Winterpause. Um Platz für Schmelzwasser zu schaffen und Strom zu erzeugen, wird der See in den kommenden Wochen schrittweise abgelassen. Erst ab Juni stechen die Schiffe dann wieder in See. Immer gut informiert, das waren die Nachrichten für München und die Region. Jetzt der zuverlässige Verkehrsservice mit Sandra Lehmann.

0: Ich habe was von der Salzburger Autobahn für euch in Richtung München. Zwischen Aachenmühle und Rosenheim 3 Kilometer Stau. Zwischen Neukirchen und Siegsdorf Westens nochmal 2 Kilometer. Insgesamt braucht ihr hier eine Dreiviertelstunde länger. Die Chiemgauer Straße, da hat es leider auf Höhe Innsbrucker Ring einen Unfall gegeben im Kreuzungsbereich. Deswegen drumherum stockender Verkehr. Und Sonnenstraße, Ecke Sendlinger Torplatz haben wir auch immer noch. Also da bei der Lindwurmstraße halt, da ist die Ampelanlage außer Betrieb. Die Polizei ist vor Ort. Aber auch hier solltet ihr ein bisschen mehr Zeit mit einplanen. Gute Fahrt! Die aktuellsten Blitzer. Der Timo hat sich gerade gemeldet. Er hat auswärts die Staudinger Straße bei Tempo 30 entdeckt. In Pasing die Mitterfeldstraße bei Tempo 30. Heinz hat uns Markt Indersdorf durchgegeben, die Zyklostraße. Der Gerhard war auch dran. Mintreching in Richtung Freising beim Autohaus. Und Stefan hat noch einen in Fahrenshausen entdeckt bei Großnöbach in Richtung Freising. Danke euch. Falls ihr noch irgendwas Neues habt, dann gerne durchrufen. Gerne auch einfach WhatsAppen. So, jetzt hat 089 4433 4433. Hey!
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0: Ab heute kein Alkohol mehr. Gott sei Dank. An den Bahnhöfen der Deutschen Bahn. Die 3 Stunden Verspätung schön trinken geht also nicht mehr. Ja, schön trinken ging meiner Meinung nach noch nie am Bahnhof. Aber vielleicht ist es ja nach der Sanierung besser. Bestimmt besser. Und wie schaut es bei uns aus? Mehr 80er. Mehr 90er jetzt mit M People. Moving on up, gleich nach Mr. Mr. Broken Wings.
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0: Donnerstagvormittag bei der Arbeit mit Tom Gregory Fingertips. Zwei Zimmer, 45 Quadratmeter, 1800 Euro. Natürlich kalt, ja. Keine Seltenheit bei uns in München, da sind wir noch nicht mal mehr schockiert, aber wirklich Mietpreise im Allgemeinen unser Endgegner. Jetzt haben wir ja sogar eine Mietpreisbremse bei uns in der Stadt. Trotzdem ist der Markt voller überteuerter Angebote. Aber daran soll sich was ändern, hoffentlich. Die Stadt plant da was. Und dazu ist jetzt Arabella Schäffler, unsere Redakteurin, bei mir. Erzähl von dem Plan.
1: Also während wir hier gerade stehen, beschließt der Stadtrat gerade den sogenannten Mietenmonitor. Das ist ein vollautomatisches System und das checkt online alle Wohnungsanzeigen. Und wenn es dann ein völlig überteuertes Angebot findet, bekommt der Anbieter Post von der Stadt. Ja. Und dadurch wird im besten Fall dann eine viel zu hohe Miete schon verhindert, bevor überhaupt ein Vertrag unterschrieben wurde.
0: Klingt gut, finde ich. Ja. Vielen Dank, Arabella, für die Infos. Ja, und übrigens, wenn ihr aktuell schon das Gefühl habt, dass ihr viel zu viel Miete bezahlt, könnt ihr das ganz einfach auch prüfen lassen beim Amt für Wohnen. Vielleicht könnt ihr euch ja ein bisschen was sparen.
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13: Das Wetter für München und die ganze Region. 16 Grad knapp messen wir aktuell. Im Hirschgarten in Stumpfenbach im Landkreis Dachau sind es 15 und die messen wir auch bei euch. In Garching, ja, die Höchstwerte heute angenehme 16 bis 18 Grad. Viel Sonnenschein in Richtung Nordosten. Gibt so ein bisschen Hochnebel, der da rumhängt. Ansonsten wirklich ein schöner Tag. Auch morgen nochmal. Übermorgen dann mischen sich so ein paar Wolken und auch Schauer dazu. Und auch am Sonntag bleibt das Wetter wechselhaft, voraussichtlich aber trocken.
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13: Und dann natürlich noch der Blick auf die Straßen. Wir haben die Salzburger Autobahn immer noch in Richtung München. Ein mini kleiner Stau noch zwischen Aachenmühle und Rosenheim. Ja, und sonst noch die Eschenrieder Spange. Hier zwischen dem Dreieck Eschenried und dem Dreieck Allach 3 Kilometer Stau. Aber ich sehe gerade, da dauert es zum Teil wirklich noch eine Stunde länger. Also umfahrt das Ganze, wenn irgendwie möglich. Und der mittlere Ring, die Chiemgaustraße, ist dabei auf Höhe vom Innsbrucker Ring. Da hat es einen Unfall gegeben im Kreuzungsbereich. Deswegen stockt der Verkehr hier in alle Richtungen. Fahrt vorsichtig. Gute Fahrt.
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13: Die aktuellsten Blitze habe ich natürlich auch noch für euch. Stehen in Pasing in der Mitterfeldstraße. Auswärts die Staudinger Straße hier bei Tempo 30 im Landkreis Freising-Mintraching. Wenn ihr in Richtung Freising unterwegs seid beim Autohaus, Marktindersdorf ist auch dabei, die Zyklostraße. Und der Daniel hat uns einen ganz gemeinen Blitzer gemeldet gerade. B471 Aschheim in Richtung Feldkirchen. Hier bei der Brücke hinter der Leitplanke ganz versteckt. Herzlichen Dank. Ja, und falls ihr noch irgendwas Neues sichtet, ruft uns auch gerne an. Schreibt uns einfach eine WhatsApp, beides möglich. Unser München 4433 4433.
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80er, mehr 90er mit den Pet Shop Boys. Always on my mind. Und am Sonntag Derby bei uns in der Stadt. Die 60er spielen gegen die Bayern im Grünwalder Stadion. Ist zwar nur die Regionalligamannschaft, trotzdem viele Emotionen, sage ich euch. Viele Emotionen und Schmierereien. Vier junge Bayern-Fans wollten ein Zeichen setzen und haben eine Autobahnbrücke über die A8 bei Rammersdorf-Perlach rot-weiß beschmiert. Die Polizei hat sie festgenommen und ist natürlich auch am Sonntag mit einem Großaufgebot mit dabei. Sie sagen, es ist ein Hochrisikospiel. Über 300 Kräfte passen auf, dass nichts passiert. Ich gehöre ja übrigens zum dritten Lager. Ja, mir ist Fußball völlig wurscht. Ich bin sogar mal mit einer roten Jacke durch Giesing gelatscht bei einem Heimspiel der 60er und dachte mir, oh, die pfeifen mir alle hinterher. Das ist mir lang nicht mehr passiert.

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6: Eine traumhaft sonnige Mittagspause ist es bei uns in München. Aktuell 17 Grad haben wir gemessen an der Feldherrenhalle. Viel Sonnenschein dazu. Egenhofen meldet auch schon knappe 17. Penzing im Landkreis Landsberg knappe 17 Grad. Wenn überhaupt, gibt es nur noch ein bisschen Hochnebel in Richtung Nordosten. Ansonsten ein strahlender Tag. Höchstwerte so um die 18 Grad. Morgen schaut es nochmal ganz ähnlich aus. Dann geht es in ein eher wechselhaftes Wochenende mit mehr Wolken und am Samstag auch Schauern rein.
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9: Schönen Mittag, die Nachrichten mit Chantal Martin. Zuerst das Wichtigste aus München und der Region. Schluss mit überteuerten Wohnungen in München. Der Stadtrat berät in diesen Minuten über den sogenannten Mietenmonitor. München-Reporter Sebastian Impikhofen.
10: Jeder Dritte hält seine Miete für zu hoch. Das zeigt eine neue Forsa-Umfrage in den deutschen Großstädten. Und hier in München soll sich jetzt genau dagegen etwas tun. Der Mietenmonitor checkt online automatisiert Wohnungsinserate und erscheint diesem digitalen Werkzeug eine Miete als zu hoch, dann bekommt der Anbieter Post von der Stadt. Die Grünen im Stadtrat sprechen von einer Art Frühwarnsystem. Das soll greifen, noch bevor ein Mietvertrag geschlossen wird.
9: Hightech-Flieger für die Bundeswehr kommen künftig direkt aus München. München-Reporter Benjamin Kühnel.
11: Ein Flugzeugbauer aus Portugal schlägt seine Zelte an der Isar auf. Von Bayern aus steuert das fast 6 Milliarden Euro schwere Unternehmen den Vertrieb für den gesamten deutschsprachigen Raum. Die Entwickler rüsten ihre Drohnen mit künstlicher Intelligenz aus und beliefern bereits Streitkräfte in Europa. Mit dem Neuzugang zieht die Stadt nach Quantum Systems und Helsing den nächsten großen Player der Branche an.
9: Der Bundestag hat eine Reform der Notfallversorgung beschlossen. Künftig soll eine Ersteinschätzung per Telefon oder vor Ort klären, ob Patienten in eine Arztpraxis, Notdienstpraxis oder Notaufnahme gehören. Dafür werden die Nummern 112 und 116 117 verzahnt. Kernstück sind integrierte Notfallzentren an Kliniken. Der Bundesrat muss noch zustimmen. Die Entscheidung wird für den 20. November erwartet. Bei uns in München gibt's das schon seit Jahren und ab heute gilt es auch an allen anderen deutschen Bahnhöfen ein Alkoholverbot. Bedeutet, Sekt, Bier, Wein oder auch härteres Zeug ist jetzt an den Bahnsteigen und in den Wartehallen nicht mehr erlaubt. Die Deutsche Bahn will so für mehr Sicherheit und Sauberkeit sorgen. Und noch die gute Nachricht des Mittags. Banken müssen Opfern von Kontobetrug das verlorene Geld zunächst sofort zurückerstatten. Das hat der Europäische Gerichtshof jetzt entschieden. Die Voraussetzung? Betroffene melden den Vorgang rechtzeitig. Stellt sich dann später grobe Fahrlässigkeit raus, kann die Bank das Geld aber zurückfordern. Immer gut informiert, das waren die Nachrichten für München und die Region. Jetzt der zuverlässige Verkehrsservice mit Simon Jägersberger.
6: Nee, bin ich nicht. Sandra Lehmann immer noch am Start hier. Ja, der Simon übernimmt ein bisschen später. Wir haben hier unsere Schichten verlängert wegen Urli und so. Aber jetzt schaue ich mal auf die Straßen, was da so los ist. Wir haben die A8 in Richtung Salzburg zwischen Rohrdorf und Aachenmühle, eine ungesicherte Unfallstelle. Auf der A8 in Richtung Salzburg im weiteren Verlauf zwischen Rosenheim West und Aachenmühle 6 km.

0: Kilometer Stau. Die Salzburger in Richtung München zwischen Fraßdorf und Rosenheim 4 Kilometer Stau. Die Eschenrieder Spange ist dabei. Hier haben wir 2 Kilometer Stau zwischen dem Dreieck Eschenried und dem Dreieck Allach. Die A99, die Westumfahrung Richtung Nürnberg. Eine halbe Stunde steht ihr leider im Stau zwischen dem Dreieck München Südwest und dem Kreuz West. Und dann haben wir noch die B11 Wolfratshausen München zwischen Ortseingang und Zugspitzstraße. Ein Stau nach einem Unfall. Ja, und den hat es leider auch in der Chiemgaustraße gegeben, den Unfall. Auf Höhe des Innsbrucker Rings. Deswegen gibt es stockenden Verkehr, das Ganze nämlich direkt im Kreuzungsbereich. Fahrt vorsichtig. Gute Fahrt. Die aktuellsten Blitzer in Pasing, in der Mitterfeldstraße. Stadtauswärts die Staudinger Straße weiterhin bei Tempo 30. Mintraching in Richtung Freising beim Autohaus. Marktendersdorf ist dabei, die Zyklostraße. Und die B471 Aschheim Richtung Feldkirchen auf der Brücke hinter der Leitplanke. Ja, und falls ihr auch noch irgendwas sichtet, gern durchrufen, gern auch WhatsAppen. Wir freuen uns immer, München. 4433 4433.
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0: An Gurten wünsche ich euch. Ich habe auch schon Hunger. Und natürlich nichts zum Essen dabei. Schade, dass unser Kaffeeautomat nicht wie früher Tomatensuppe ausspuckt. Ja, so ein Relikt aus den 80er, 90ern, wenn die Suppe dann nach Kaffee und der Kaffee nach Suppe geschmeckt hat. Ich habe bessere Relikte aus den 80ern und 90ern. Gute Musik. Von Duran Duran gleich nach Robin Gibb. Wir starten mit Juliet.
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Absolute Beginners mehr 80er, mehr 90er auf Arabella München. David Bowie. Früher Schoki und Bildchen, heute Chipstüten oder auch Make-up. Um was wird's da wohl gehen? Ihr wisst es bestimmt. Um den Adventskalender. Bald ist es ja wieder soweit. Das Angebot überragend jedes Jahr. Zum Beispiel ganz neu, hausgemacht aus Fürstenfeldbruck, der Münchner Kindle Senf-Adventskalender. Ohne Witz. Mit Mangosenf, mit Feigensenf, mit Biersenf und auch die ein oder andere Mayo ist mit drin oder Burgersoße. Den Münchner Kindle Senf-Adventskalender. Gibt's jetzt schon online zum Vorbestellen, falls ihr Lust drauf habt. Da läuft mir sofort das Wasser im Bunde zusammen bei dem ganzen Gerede über Burger. Was mache ich jetzt gegen den Hunger? Ich mache mir noch einen Tee und habe dazu die passende Nummer. Sting, Englishman in New York.

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3: Gleich haben wir es 12:30.
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3: Das Wetter für München und die ganze Region, fast schon frühlingshaft, 18 Grad aktuell. Die messen wir bei uns in der Stadt am Stachusbrunnen in Alling das gleiche fast, also knappe 18, in Aschheim auch knappe 18 Grad. Das sind aber auch so die Höchstwerte für heute. Viel Sonnenschein dazu, auch morgen schaut es ganz ähnlich aus, ein bisschen Hochnebel ist unterwegs, ansonsten wieder strahlender Sonnenschein. Für das Wochenende ist nicht mehr ganz so strahlend, da gibt es schon mehr Wolken und am Samstag auch ein paar Schauer, aber zwischendurch auch genügend Sonnenschein.
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5: Arabella München um 9:30 immer gut informiert. Jetzt das Update. Rund 34.000 genehmigte Neubauten liegen im Stadtgebiet von München aktuell brach. Dazu kommt, viele geerbte Häuser stehen oft bis zu 2 Jahre komplett leer, weil sich zerstrittene Erben nicht einig werden. Fachleute appellieren deshalb an den Staat, befristete Mietverträge für solche Nachlässe endlich rechtlich zu erleichtern. Auch bei uns in München und der Region immer wieder Thema: Phishing-Mails, Schockanrufe oder ähnliche Betrugsfälle. Der Europäische Gerichtshof hat jetzt entschieden, Banken müssen Opfern von Kontobetrug das verlorene Geld zunächst sofort erstatten. Das gilt auch dann, wenn die Bank den Kunden grobe Fahrlässigkeit vorwirft. Voraussetzung ist, dass Betroffene den Vorgang rechtzeitig melden. Stellt sich später tatsächlich grobe Fahrlässigkeit heraus, kann die Bank das Geld zurückfordern. Die Mehlschwalbe holt sich den Titel des Vogel des Jahres 2027. Allein aus Bayern haben über 21.000 Menschen bei der Wahl des LBV für sie abgestimmt. Die Experten schlagen allerdings Alarm. Weil Hausbesitzer Lehmnester oft illegal entfernen, gilt der kleine Sommerbote mittlerweile als stark gefährdet. Immer gut informiert, das war das Update für München und die Region, und den zuverlässigen Verkehrsservice hat jetzt Sandra Lehmann.
3: Ja, genau. Habe ich. Ich schaue auf die Straßen für euch. Die A8 Richtung Salzburg ist weiterhin dabei. Hier 40 Minuten Stau zwischen Rosenheim West und Rohrdorf. Im weiteren Verlauf, in der Gegenrichtung, Verzeihung, zwischen Aachen-Mühle und Rosenheim 3 Kilometer Stau, hier circa 20 Minuten. Und die A99 ist dabei. Wenn ihr zwischen dem Dreieck München-Eschenried und dem Tunnel Allach unterwegs seid, fahrt vorsichtig. Hier nämlich ein kaputter LKW. Der rechte Fahrstreifen ist blockiert. Ja, und Probleme gibt es auch immer noch. Chiemgau-Ecke, Innsbrucker Ring. Hier nämlich ein Unfall im Kreuzungsbereich, deswegen stockt der Verkehr. Gute Fahrt euch, passt gut auf euch.
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3: Die aktuellsten Blitzer stehen auswärts in der Staudinger Straße bei Tempo 30 und dann haben wir noch einen auf der B471 Aschheim Richtung Feldkirchen, hier bei der Brücke hinter der Leitplanke ganz versteckt. Und falls ihr auch noch irgendeinen erwischt, dann gerne her damit. Wir freuen uns, wenn ihr durchruft oder einfach eine WhatsApp schreibt: 089-4433-4433.
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90er. Der 90er Simply Red ist mit dabei. Fairground. Ja, und Simply Red ja auch kommendes Jahr bei uns in München auf dem Tollwood Ende Juni. Da freue ich mich drauf. Und auch sonst wird es ja ein Hammer.

0: Konzert, ja. Ich sag nur Oasis, ja, unsere Stadt schon ein rechter Magnet für die großen internationalen Musikstars. Ja, und damit sollen jetzt noch mehr Künstlerinnen und Künstler angelockt werden. Was meine ich? Die komplett neue Konzertarena in der Nähe vom Flughafen. Im Sommer sind ja die Baupläne final beschlossen worden. Jetzt haben die Bauarbeiten begonnen. Und es geht natürlich nicht so ganz ohne Superlative. Die Rede ist von Deutschlands größter und Europas modernster Veranstaltungshalle. Rund 20.000 Fans sollen dann reinpassen. Zum Vergleich, in die Olympiahalle gehen 15.000 rein. 2029 soll die Arena eröffnen. Ich finde, nur ein bisschen weit draußen vielleicht. Ich radel immer so gern auf Konzerte. Dann hat man das mit dem Stau am Ende des Tages nicht so sehr. Sie habe ich auch schon mal live gesehen. Rock over Germany. Irgendwann in den 90ern. Herrlich war's. Tina Turner. 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
2: Das ist immer noch ein Träumchen. Mal abgesehen von einigen Hochnebelschwaden gibt es heute Sonne pur aktuell dazu. Sehr milde 18 Grad. Die messen wir bei uns in der Stadtmitte am Marienplatz, genauso wie bei euch in ein paar Städten im Landkreis Erding. Und auch in Pentenried sind es fast 18 Grad. Das sind so die Höchstwerte für heute. Mehr gibt es nicht. Dazu eben schönen blauen Himmel auch morgen nochmal. Morgen wird sogar noch eine Spur wärmer. Bis Wochenende ist dann eher wechselhaft wieder. Sonne, Wolken und am Samstag mischen sich auch ein paar Schauer dazu.
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5: Schönen Mittag, die Nachrichten mit Andi Weinhold. Zuerst das Wichtigste aus München und der Region. Blaulicht und Polizeisirenen in Pasing. Sogar ein Hubschrauber ist im Einsatz. Die Polizei sucht aktuell nach zwei Flüchtigen. Die Täter sollen ein Geschäft in der Bodenseestraße nahe des Pasinger Marienplatz überfallen haben. Ob die Täter bewaffnet sind, kann die Polizei noch nicht bestätigen. Laut einem Sprecher gibt es aber keine Gefahr für die Bevölkerung. Vermietern, die zu viel für ihre Wohnung verlangen, soll in Zukunft auf die Finger geklopft werden. München-Reporter Sebastian Impeckhofen.
6: Heute großes Thema im Stadtrat, der Mietenmonitor. Das ist ein automatisiertes System, das Online-Wohnungsanzeigen durchforstet. Wird der Mietspiegel nicht eingehalten, wird der Vermieter kontaktiert und aufgefordert, mit der Preisvorstellung runterzugehen. Wer schon eine Wohnung hat, der profitiert also nicht. Aber wer eine Wohnung sucht, der könnte in Zukunft günstigere Angebote finden.
5: Rauchen wird ab dem kommenden Jahr deutlich teurer. Der Bundestag berät heute über eine schrittweise Erhöhung der Tabaksteuer. Bis 2030 soll eine normale Schachtel Zigaretten in 4 Stufen auf knapp 12 Euro klettern. Ab dem kommenden Jahr werden bereits rund 8,80 Euro fällig. Auch Drehtabak, Shisha-Tabak und E-Zigarettenliquids sollen teurer werden. Wegen des Personalmangels stellen viele Kitas Bewerber mit zu geringer Qualifikation ein. Laut einer neuen Bartelsmann-Umfrage schlägt fast jede 4. Kita-Leitung Alarm. Um offene Stellen überhaupt noch zu besetzen, senken die Träger die Anforderungen. Die Leitungen warnen vor den Folgen, darunter leider am Ende immer die Betreuung der Kinder, heißt es. Und Saisonfinale auf Deutschlands größtem Stausee. Am Foggensee im Ostallgäu drehen die Ausflugsschiffe heute ihre letzten Runden vor der Winterpause. Um Platz für Schmelzwasser zu schaffen und Strom zu erzeugen, wird der See in den kommenden Wochen schrittweise abgelassen. Erst ab Juni stechen die Schiffe dann wieder in See.
7: Immer gut informiert, das waren die Nachrichten für München und die Region und jetzt der zuverlässige Verkehrsservice mit Sandra Lehmann.
2: Dann schauen wir mal noch mal, was da noch so los ist. Es ist immer noch ein Stau auf der A8 in Richtung Salzburg zwischen Bad Aibling und Rohrdorf auf 5 Kilometer. Hier braucht ihr circa 30 Minuten länger in der Gegenrichtung zwischen Fraßdorf und Rosenheim. 4 Kilometer, auch hier 20 Minuten obendrauf. Ja, und dann haben wir noch was von der Eschenrieder Spange. Hier zwischen dem Dreieck München-Eschenried und dem Dreieck München-Allach 2 Kilometer Stau. Hier nehme ich auch ein defekter LKW auf dem rechten Fahrstreifen. Fahrt hier bitte vorsichtig vorbei. Gute Fahrt euch. Die aktuellsten Blitzer. Ja, nur einer scheinbar. In Freising, in der Prinz-Ludwig-Straße bei Tempo 30, hat uns gerade der Harry durchgegeben. Falls ihr noch Nachschub habt, dann jederzeit gern durchrufen oder WhatsAppen unter München 4433 4433.
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2: Und falls ihr gerade schon wieder nicht gewusst habt, warum ihr in die Küche gelatscht seid, habe ich einen Tipp. Vögel beobachten. Vogelbeobachtung verbessert das Gehirn im Alter. Und warum erzähle ich euch das? Habe ich vergessen. Nee, Spaß. Wir reden gleich nochmal über den Vogel des Jahres. Der wurde heute gewählt. Und bis dahin, mehr 80er, mehr 90er. Joan Osborne nach Queen.
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0: Beispiel der Kranich, der Kolkrabe, die Wasseramsel. Am Ende ist es die Mehlschwalbe geworden. Das freut mich sehr. Ich habe nämlich für sie abgestimmt. Die gibt es auch bei uns in München und der Region, lebt ganz eng mit den Menschen zusammen, nistet an Hausdächern, ist gefährdet, weil ihr mittlerweile die Brutplätze ausgehen. Gerade eben sind sie aber eher auf dem Weg nach Afrika, um dem deutschen Winter zu entkommen. Im Frühjahr kommen sie zurück als Vorboten des Sommers. Also wenn ich mal wieder geboren werde, dann bitte als Mehlschwalbe immer der Sonne hinterher. Obwohl aktuell wäre ich eher so eine hungrige Möwe, immer dem Pommes hinterher.
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3: Genau, 13:30 haben wir es.
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3: Das Wetter für München und die ganze Region. Sonne und Wolken im Mix, dazu 18,5 Grad. Die messen wir bei uns in der Stadt an der Münchner Freiheit, bei euch in Gauting 18 auch und auch in Bad Heilbrunn im Landkreis Bad Tölz-Wolfratshausen 18 Grad. Sehr angenehm ist es also. Viel Sonnenschein den ganzen Tag, auch morgen nochmal. Ja, und dann kippt so langsam so ein bisschen. Es wird wechselhafter am Wochenende. Am Samstag kommen auch ein paar Schauer runter. Der Sonntag ist so ein Mix aus vielen Wolken und Sonnenschein.
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3: Und dann schaue ich natürlich noch auf die Straßen für euch. Der zuverlässige Verkehrsservice für München und die Region mit einer Meldung von der A8 in Richtung Salzburg. Eine halbe Stunde Stau zwischen Bad Aibling und Rohrdorf. Hier ist er 6 Kilometer lang, der Stau. In der Gegenrichtung 3 Kilometer zwischen Aachenmühle und Rosenheim. Hier ungefähr 20 Minuten. Dann haben wir die A99, Eschenried Richtung Norden. Zwischen dem Dreieck München-Eschenried und dem Tunnel Allach. Da haben wir einen Pannen-LKW auf dem rechten Fahrstreifen. Ein Stau auch in der Eschenrieder Spange. Hier braucht ihr circa 15 Minuten länger. Gute Fahrt.
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3: Die aktuellsten Blitzer stehen im Landkreis Freising in Mintraching in Richtung Dietersheim, hat uns die Glinde gerade durchgegeben. Herzlichen Dank. Und dann haben wir noch in Freising die Prinz-Ludwig-Straße bei Tempo 30. Ja, und falls ihr auch noch einen neuen für uns habt, dann macht das gleiche wie Sieglinde, einfach WhatsAppen oder auch einfach klassisch durchrufen. Geht beides. 089 4433 4433.
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0: ist Dancefloor, this is the right time. Am Donnerstagmittag. An einen absoluten Traummittag. Ja, und morgen wird es auch nochmal ein richtig toller Tag und es freut mich wirklich riesig. 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Und damit sage ich jetzt auch Servus nach einer extra langen Sendung oder soll ich sagen Never Ending Story. Niemals. Hat ja Spaß gemacht. Aber Leimo habe ich jetzt mit Neverending Story.
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28: Es ist gleich 14 Uhr. Schönen Nachmittag euch.

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3: Es wird ein richtig schöner Herbstnachmittag bei uns in München und der Region. Entspannter Mix aus blauem Himmel, viel Sonne und ein paar harmlosen Wolken. 15 bis 18 Grad heute die Höchstwerte. Aktuell haben wir am Petersplatz in der Altstadt 17 Grad, Neubiberg, Landkreis München 16 und das gleiche bei euch in St. Wolfgang im Landkreis Erding. Morgen früh hält sich erstmal wieder zäher Nebel. Ab Mittag oder spätestens Nachmittag kommt öfter die Sonne durch bis zu 19 Grad und das Wochenende startet am Samstag nass mit vielen Wolken und kühleren 14 Grad. Am Sonntag, da wird es dann langsam wieder etwas sonniger. Soweit das Wetter. Jetzt die Arabella München Nachrichten um 14 Uhr.
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4: Schönen Nachmittag. Die Nachrichten mit Andi Weinhold. Zuerst das Wichtigste aus München und der Region. Zwei Kriminelle haben in der Pasinger Bodenseestraße ein Geschäft für Goldankauf überfallen. Kurz vor 12 hat das Duo in die Auslage gegriffen und sich Schmuck sowie weitere Wertsachen geschnappt. Jetzt fahndet die Münchner Polizei mit Diensthunden, einem Hubschrauber und mehr als 15 Streifenwagen nach den Flüchtigen. Ob die Gesuchten bewaffnet gewesen sind, prüfen die Beamten noch. Jetzt ist fix, im Kampf gegen überteuerte Wohnungen greift das Münchner Rathaus künftig zu digitaler Hilfe. München-Reporterin Sophie Auerhahn.
5: Ein neues Online-Programm durchleuchtet ab sofort Inserate auf Portalen und vergleicht die Beträge mit dem örtlichen Mietspiegel. Liegt eine verlangte Kaltmiete verdächtig hoch, schreibt die Stadt die Eigentümer direkt an und bittet um Korrektur. So will die Politik Wucherpreise auf dem heißen Immobilienmarkt ausbremsen. Das Projekt läuft zunächst bis Ende 2028.
4: Mit verbotenem Rauschgift im Gepäck ist ein Mann zu seinem Bewährungshelfer ins Amtsgericht Starnberg spaziert. Sicherheitskräfte haben beim Einlass zunächst nur Cannabis bei dem 36-Jährigen gefunden. Daraufhin hat er Kokain, Ecstasy sowie Methamphetamin schnell auf einem Friedhof nebenan versteckt. Beamte haben ihn dabei aber beobachtet und alles sichergestellt. Jetzt ermittelt die Polizei. Der Bundestag hat eine Reform der Notfallversorgung beschlossen. Künftig soll eine Ersteinschätzung per Telefon oder vor Ort klären, ob Patienten in eine Arztpraxis, Notdienstpraxis oder Notaufnahme gehören. Dafür werden die Nummern 112 und 116 117 verzahnt. Kernstück sind integrierte Notfallzentren an Kliniken. Der Bundesrat muss noch zustimmen. Die Entscheidung wird dann für den 20. November erwartet. Und riesiger Erfolg für den bayerischen Forschernachwuchs. Bei den weltweiten Wissenschaftsolympiaden haben Jugendliche aus Bayern gleich 5 Medaillen abgeräumt. Ein Schüler aus Gauting hat in Usbekistan sogar Gold in Chemie geholt. Weitere Auszeichnungen in Biologie und Physik gingen nach Unterhaching, Dillingen, Erlangen sowie Regensburg. Kultusministerin Anna Stolz ist stolz. Immer gut informiert, das waren die Nachrichten für München und die Region und den zuverlässigen Verkehrsservice gibt's jetzt von Simon Jägersberger.
3: Und da haben wir die A8 München-Salzburg zwischen Dreieck Inntal und Rosenheim. Aktuell nach einem Unfall ist hier auch Stau, der ist sowieso aber durch den Unfall noch ein bisschen mehr. Zwischen Rosenheim West und Rohrdorf haben wir 24 Minuten Zeitverlust. Gegenrichtung zwischen Aachenmühle und Rosenheim auch im Moment das Übliche, hier dauert 17 Minuten länger. Auf der A9 München-Nürnberg zwischen Manching und Denkendorf staut sich's auch, gute halbe Stunde dauert's. Dann die A94 München-Passau zwischen Paschtetten und Lengdorf. Stau 18 Minuten stehen hier auf der Uhr. Und die A99, die Eschenrieder Spange Richtung Nürnberg zwischen München-Eschenried und dem Allacher Tunnel. Pannen-LKW auf der rechten Spur. Wird noch eine Stunde dauern, bis der weg ist. Deswegen auch hier Stau. Aktuell 12 Minuten Zeitverlust. Kommt gut an. Und die aktuellsten Blitzer in München und der Region. Stadtgebiet Claudius-Keller-Straße Richtung Ballernstraße bei Tempo 30. Danke Musti und Olli. Musti hat uns auch noch einen ganz frischen gerade rein gemeldet. Ismaninger Straße in Aschheim beim Hotel in der 50er-Zone steht auch noch einer. Und Landkreis Freising in Freising in der Prinz-Ludwig-Straße bei Tempo 30. Alle Blitze in der Arabella München-App gerne mehr melden. 089-44-33-4433 sind wir immer für euch erreichbar.
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3: Servus, den ganzen Tag. Mehr 80er, mehr 90er. Gleich die 80er mit T-Pow.

aus den 90ern, The Beloved und Sweet Harmony. Und für ihren größten Hit haben sich Heaven 17 in den 80ern eine ziemlich wilde Mischung überlegt. Musikalisch ein ganzes Orchester, beim Text geht's um Sex und die berühmte Titelzeile Lead Us Not Into Temptation haben sie sich direkt aus der Bibel geholt, aus dem Vater Unser. Führe uns nicht in Versuchung. Hier sind Heaven 17.

0: Das sind die 80er auf Arabella München. T-Pau und China in Your Hand. Es ist 17 Minuten nach zwei. Und Gruseltheaterhumor auf der Bühne erlebt ihr in München-Bogenhausen im Theatersaal der Friedel-Eder-Schule. Läuft gerade die Gruselkomödie Das Horrorkabinett. Gespielt wird noch bis Sonntag. Tickets kosten 15 Euro. Und wenn ihr Kinder bis 12 habt, die schauen sogar kostenlos zu. Und Südtiroler Wein, Speckplatten und Live-Musik gibt's für euch am Samstag in Penzberg. Die Freiwillige Feuerwehr feiert da die Fahrzeughalle. Gibt so ein Törgelen zum Ende der Weinlese. Dazu frischen Flammkuchen. Los geht's am Samstag ab 16 Uhr. Der Eintritt ist frei. Noch mehr Tipps haben wir immer für euch auf radioarabella.de.
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13: Das Wetter für München und die Region, da bleibt es bis heute Abend so schön bei blauem Himmel, Sonnenschein und nur ein paar harmlosen Wolken. Die Temperaturen gehen rauf.

0: Auf bis zu 18 Grad, die haben wir am Maximiliansplatz, Oberhaching, Landkreis München sind 17 und bei euch in Greiling im Landkreis Bad Tölz-Wolfratshausen auch 17 Grad. Morgen starten wir trüb und neblig, dann kommt aber spätestens am Nachmittag die Sonne überall durch, gibt nochmal 17 bis 19 Grad. Das Wochenende, der Samstag ziemlich grau, ab dem Vormittag auch auf jeden Fall nass bei maximal 14 Grad. Am Sonntag wird es dann langsam wieder trocken und kommt die Sonne auch etwas öfter raus.
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0: Der zuverlässige Verkehrsservice für München und die Region. Da haben wir die A8 Salzburg-München zwischen Bad Aibling und Irschenberg. Hat es einen Unfall gegeben gerade eben. Da ist jetzt auf zwei Spuren verengt. Der Stau entwickelt sich. Bereits davor zwischen Aachen-Mühle und Rosenheim haben wir auch Stau 21 Minuten. Auf der A8 München-Salzburg zwischen Dreieck-Inntal und Rosenheim haben wir auch einen Unfall. Und zwischen Rosenheim-West und Rohrdorf Stau 24 Minuten dauert es hier. Ein Stückchen weiter zwischen Traunstein-Siegsdorf und Bad Reichenhall nochmal Stau. Hier blitte 12 Minuten einplanen. Auf der A9 München-Nürnberg zwischen Ingolstadt-Nord und Altmühltal 8 Kilometer Stau, dauert eine Stunde. Dann noch die A94 München-Passau zwischen Paarstetten und Lengdorf, staut sich auch. Hier dauert es 21 Minuten. Und dann haben wir in Obermenzing die linke Spur gerade blockiert Richtung Hauptbahnhof. Das Ganze auch nach einem Unfall. Bitte mit einplanen, vielleicht drumherum fahren und kommt gut und sicher an.
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0: Und die aktuellsten Blitzer in München und der Region hat uns Reinhard gerade den in Aschheim bestätigt auf der Ismaninger Straße bei Tempo 50. Dankeschön. Und Stadtgebiet Claudius-Keller-Straße Richtung Ballernstraße. Das sind 30 erlaubt. Alle Blitzer stehen für euch immer in der Arabella München App. Und wenn ihr noch was entdeckt, ruft einfach an, schreibt eine WhatsApp 089-4433-4433. Dankeschön.
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Die Backstreet Boys auf Arabella München gleich 3:15. 2 Meter Hünen, Vollkontakt und mittendrin ein kleiner roter Kobold. Wenn die NFL, also die Footballer aus den USA, im November wieder zu uns nach München kommen, dann gibt's eine offizielle Fankollektion gemeinsam mit unserem Pumuckel. Meister Eders Klabautermann mit Footballhelm und Ei unterm Arm. Offizieller Titel auf den Shirts, Most Valuable Pumuckel, also wertvollster Pumuckel, ist so eine humorvolle Anspielung auf den Begriff MVP aus dem Football, Most Valuable Player, also wertvollster, wichtigster Spieler. Die ersten Bilder seht ihr schon auf unseren Arabella München Kanälen bei Instagram und Facebook. Sieht schräg aus.

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1: Das ist ein richtig schöner Nachmittag für Sachen draußen. Vielleicht seid ihr ja unterwegs, habt Zeit dafür. Die Sonne scheint, der Himmel ist meistens blau und das Ganze bei 15 bis 18 Grad. Am Karolinenplatz sind es 18, in Schäftlarn 17 Grad aktuell und Bruck im Landkreis Ebersberg auch 17 Grad. Morgen braucht die Sonne ein bisschen länger, weil der Nebel oft festhängt, aber spätestens am Nachmittag ist sie da. Bis zu 19 Grad gibt es nochmal und am Wochenende, der Samstag, eher für die Couch, viele Wolken, Regen, 13, 14 Grad. Am Sonntag hört es dann aufzuregen und dann wird es auch wieder sonniger. Soweit das Wetter. Jetzt die Arabella München Nachrichten um 15 Uhr.
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2: Schönen Nachmittag, die Nachrichten mit Andi Weinhold. Zuerst das Wichtigste aus München und der Region. Was am Münchner Hauptbahnhof schon lange gilt, ist ab heute Standard im ganzen Land. Die Deutsche Bahn verbietet Alkohol an sämtlichen Stationen. München-Reporterin Arabella Schäffler.
3: Der Sekt zum Start in den Kurzurlaub oder das Wegbier für den Stadionbesuch ist damit ab sofort überall tabu. Bundesweit sind 5.700 Bahnhöfe betroffen, über 1.000 davon bei uns im Freistaat, darunter auch Freising oder Dachau. Wer mit einer offenen Flasche erwischt wird und uneinsichtig bleibt, riskiert ein Hausverbot. Ausgenommen sind Gaststätten und Züge. Wo das Verbot schon länger gilt, zieht die Bahn ein klares Fazit: spürbar weniger Müll und weniger Schlägereien.
2: Grüner Strom für München aus Schwaben. Die Stadtwerke errichten im Dillinger Land einen neuen Windpark. München-Reporter Sebastian Impeckhofen.
4: Rund 100 Kilometer von München entfernt rollen die Bagger. Dort bauen die SWM 4 Windräder mit einer Höhe von jeweils 260 Metern. Sie sollen künftig Strom für 22.000 Haushalte erzeugen. Das Besondere, die Standortgemeinde Holzheim und eine Bürgergenossenschaft vor Ort sind direkt an dem Millionenprojekt beteiligt. Ans Netz gehen die Anlagen 2028.
2: Nach einem falschen Entführungsalarm über dem Flughafen in Nürnberg hebt der betroffene Urlaubsflieger wieder ganz regulär ab. Die Airline hat die Boeing technisch durchgecheckt und wieder freigegeben. Am Dienstag hat ein defektes Funkgerät zusammen mit einem versehentlich falsch eingetippten Notfallcode im Cockpit einen Großeinsatz samt Kampfjets ausgelöst. Ein edler Tropfen aus den königlichen Gärten. In Dachau steht ab sofort wieder der beliebte Schlossbrand in den Regalen. Der Schlossverwalter destilliert die Brände und Liköre nach alter Tradition direkt aus regionalem Streuobst. Die Flaschen gibt es ab 13 Euro in der örtlichen Touristinformation zu kaufen. Immer gut informiert, das waren die Nachrichten für München und die Region und jetzt der zuverlässige Verkehrsservice mit Simon Jägersberger.
1: Auf der A8 München-Salzburg zwischen Dreieck Inntal und Rosenheim haben wir einen Unfall zwischen Rosenheim-West und Rohrdorf. Hier Stau, aktuell dauert es 24 Minuten. In der Gegenrichtung, also die A8 Salzburg Richtung München, zwischen Achmühle und Rosenheim auch Stau, dauert eine knappe halbe Stunde und zwischen Bad Aibling und Irschenberg ein Unfall. Da ist auf zwei Fahrspuren verengt, deswegen staut sich's hier auch, 3 Kilometer Länge, dauert aktuell 22 Minuten. Dann die A9 Nürnberg-München zwischen Allershausen und der Raststätte Fürholzen-West. Bitte Vorsicht, Reifenteile auf der rechten Spur. In der Gegenrichtung Richtung Nürnberg-Einfahrt Meinting haben wir Kies auf der Autobahn. Und zwischen Ingolstadt Süd und Altmühltal Richtung Nürnberg 14 Kilometer Stau. Das dauert eine gute Stunde. Und noch die A96 Lindau-München-Echinger Tunnel. Unfall mit mehreren Autos. Auch hier zwischen Windach und Inning am Ammersee Stau. Aktuell Zeitverlust 57 Minuten. Kommt gut an. Und die aktuellsten Blitzer in München unter Region, Stadtgebiet in Aubing auf der Pretzfelder Straße Ecke Alzenauer Straße Richtung Germering. Danke Alex. Dann in Aschheim auf der Ismaninger Straße bei Tempo 50. Die Micha meldet in Wolfsleben im Landkreis Erding von Neufinsing kommend einen und Oliver ist unterwegs im Landkreis Bad Tölz-Wolfratshausen, stadteinwärts Ortsdurchfahrt Gelting bei Geretsried in der Wolfratshauser Straße gegenüber vom Hotel. 30 sind hier erlaubt. Dankeschön, gerne mehr. 089 44 33 44 33 sind wir immer erreichbar und alle Blitzer stehen natürlich in der Arabella München App.
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1: Servus, und plötzlich ist der größer. Der Mont Blanc in Frankreich ist seit 2023 um fast 2 Meter gewachsen. Das kommt durch so eine 2 Meter höhere Eis- und Schneeschicht auf dem Gipfel. Da fällt mir ein, ich muss mal wieder das Gefrierfach abtauen. Ja, noch Zeit bis zum Wochenende. Habt einen schönen Nachmittag. Die Sonne scheint. Hier ist Arabella München mit mehr 80ern und mehr 90ern.

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1: 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Macht euch lieber gleich den Termin aus, wechselt die Reifen. 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
17: Das Wetter für München und die Region ist heute Nachmittag richtig schön. Blauer Himmel, Sonnenschein bis zu 18 Grad. Die haben wir am Herkomer Platz in Straßlach-Dingharting, Landkreis München sind 17. Bei euch in Paunzhausen, Landkreis Freising auch 17 Grad. Morgen früh starten wir erstmal mit viel Nebel oder auch Hochnebel. Ab dem Mittag verzieht er sich aber langsam. Dann gibt es wieder Sonne und 17 bis 19 Grad. Das Wochenende haben wir einen nassen Samstag mit vielen Wolken und ungemütlicheren 14 Grad. Am Sonntag wird es dann wieder trockener. Und nach kommt da auch die Sonne bis zum Nachmittag raus. Soweit das Wetter. Jetzt die Arabella München Nachrichten mit Andi Weinhold.
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19: 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Jetzt das Update. Nach einem Raubüberfall auf einen Goldladen in Pasing fahndet die Münchner Polizei weiterhin nach zwei Männern. Die Täter haben am Mittag in der Bodenseestraße Schmuck sowie Edelmetalle erbeutet und sind geflüchtet. Die Beamten haben den Bereich rund um das Geschäft abgesperrt. Spezialisten sichern aktuell Spuren und befragen Zeugen in den umliegenden Läden. Die Mehlschwalbe ist der Vogel des Jahres 2027. Das teilten Naturschutzbund Deutschland und der Bayerische Landesbund für Vogel- und Naturschutz

0: mit. Bei einer Online-Abstimmung erhielt sie rund 45% der Stimmen und setzt sich damit deutlich gegen 4 andere Kandidaten durch. Die Mehlschwalbe beerbt damit auch das Rebhuhn. Und vor kurzem noch der angebliche Puma. Jetzt gibt's in der Region aber noch ein tierisches Problem. Langsam breitet sich der Waschbär rund um München immer weiter aus. Nach ersten Funden in Erding und Freising schlagen Jäger jetzt Alarm. Die Tiere plündern Mülltonnen, heben Dachziegel an und bedrohen seltene Vögel. Da natürliche Fressfeinde fehlen, wollen Fachleute die Räuber nun gezielt mit Fallen stoppen. Immer gut informiert, das war das Update für München und die Region und den zuverlässigen Verkehrsservice hat jetzt Simon Jägersberger.
1: Und da starten wir mit der A8 München-Salzburg zwischen Rosenheim-West und Rohrdorf. Stau 25 Minuten dauert es. In der Gegenrichtung zwischen Fraßdorf und Rosenheim sind es 20 Minuten. Dann die A9 München-Nürnberg-Kindingerberg zwischen Ingolstadt-Süd und Altmühltal. 14 Kilometer Stau. Eine Stunde hier bitte einplanen. Auf der A94 München-Passau zwischen Paarstetten und Lengdorf haben wir 4 Kilometer Stau, dauert 20 Minuten. Und A96 Lindau-München, Echinger Tunnel, Unfall mit mehreren Autos. Linke Spur ist gesperrt. Hier staut sich's auch ganz schön zwischen Schöffelding und Inning am Ammersee. Aktueller Zeitverlust 57 Minuten. Und dann haben wir noch die A99 West Richtung Lindau zwischen Neuherberg und dem Dreieck München-Allach. Auch ein bisschen Stau. Hier dauert's 11 Minuten. Kommt gut an.
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1: Die aktuellsten Blitzer in München und der Region, da haben wir die A8 Stuttgart-München neu reinbekommen von Pauli, danke, am Autobahnende bei Obermenzing. Dann Landkreis Bad Tölz-Wolfratshausen, Ortsdurchfahrt Gelting bei Geritzried, Wolfratshauser Straße gegenüber vom Hotel, hier sind 30 erlaubt. Und Landkreis Erding in Wolfsleben von Neufinsing kommend. Alle Blitzer in der Arabella München App, meldet mehr unter 089 44 33 44 33, danke.
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Bruce Springsteen, der Boss auf Arabella München. I'm on fire. Es ist 4:12. So, Schluss mit den Mondwohnungspreisen in München. Die Stadt sagt Mietwucher den Kampf an mit diesem brandneuen Werkzeug, dem Mietenmonitor, hat der Stadtrat heute offiziell beschlossen. Wie das System funktioniert und was ihr als Mieter davon habt, gleich bei Andy Weinhold in den Arabella Nachrichten. 16 Uhr. Jetzt erstmal die 80er mit Madonna.

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21: Viel Sonnenschein, ein paar Wölkchen und bis zu 18 Grad. Die haben wir am Kapuzinerplatz, Bayerbrunn, Landkreis München auch 18, in Ottenhofen im Landkreis Erding sind 17. Morgen starten wir erstmal mit viel Nebel. Teilweise ist es auch Hochnebel, der sich bis zum Mittag hält. Dann aber am Nachmittag wieder Sonnenschein und bis zu 19 Grad. Das Wochenende, Samstag graue Schmuddelwetter. Immer wieder Regen, gerade mal 14 Grad. Am Sonntag wird es dann wieder trockener und nach und nach auch sonniger. Soweit das Wetter, jetzt die Arabella München Nachrichten um 16 Uhr.
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0: Schönen Nachmittag. Die Nachrichten mit Andi Weinhold. Zuerst das Wichtigste aus München und der Region. Jetzt ist fix. Im Kampf gegen überteuerte Wohnungen greift das Münchner Rathaus künftig zu digitaler Hilfe. München-Reporterin Sophie Auerhahn.
1: Ein neues Online-Programm durchleuchtet ab sofort Inserate auf Portalen und vergleicht die Beträge mit dem örtlichen Mietspiegel. Liegt eine verlangte Kaltmiete verdächtig hoch, schreibt die Stadt die Eigentümer direkt an und bittet um Korrektur. So will die Politik Wucherpreise auf dem heißen Immobilienmarkt ausbremsen. Das Projekt läuft zunächst bis Ende 2028.
0: Nach einem brutalen Raub auf einen Goldladen in Pasing fahndet die Polizei nach einem Unbekannten. München-Reporterin Arabella Schäffler.
2: Der Täter hat den Mitarbeiter des Geschäfts attackiert, gefesselt und leicht verletzt. Anschließend ist er mit Schmuck, Bargeld und Edelmetallen im Wert von über 100.000 Euro geflüchtet. Trotz Hubschrauber und Spürhunden fehlt von dem osteuropäisch sprechenden Mann im schwarzen Kapuzenpullover bisher jede Spur. Die Kripo bittet Zeugen um Hinweise.
0: Traurige Gewissheit gibt's jetzt nach einem Fund in der Region. Spezialtaucher haben einen seit Juni vermissten Studenten tot aus dem Starnberger See geborgen. Der 23-jährige Nichtschwimmer sprang damals bei einem Bootsausflug mit seinen Freunden ins Wasser und ging unter. Rettungsversuche seiner Begleiter scheiterten. Die Münchner Bergungscrew fand den Leichnam jetzt in der Starnberger Bucht. Und die gute Nachricht zum Nachmittag. Ein rund 450 Jahre alter Baum in Moosach zählt ab sofort zu den bedeutendsten Naturdenkmälern Deutschlands. Die traditionsreiche Rötlinde am Ende der Nederlinger Straße trägt jetzt den offiziellen Titel Nationalerbebaum. Durch den neuen Status fließen künftig Stiftungsgelder nach München, damit Fachleute die historische Winterlinde dauerhaft pflegen und schützen. Immer gut informiert, das waren die Nachrichten für München und die Region und den zuverlässigen Verkehrsservice gibt's jetzt von Simon Jägersberger.
3: Auf der A8 München-Salzburg haben wir Stau, wie zurzeit immer zwischen Rosenheim-West und Rohrdorf, dauert 25 Minuten. Gegenrichtung haben wir auch seit Wochen zwischen Fraßdorf und Rosenheim Richtung München, 24 Minuten Zeitverlust. Auf der A9 München-Nürnberg zwischen Manching und Altmühltal staut sich's auf 16 Kilometer Länge, das dauert über eine Stunde. Dann haben wir immer noch den Unfall im Echinger Tunnel auf der A96 Lindau-München. Linke Spur ist gesperrt zwischen Landsberg am Lech-Ost und Inning am Ammersee. Stau, 50 Minuten dauert's hier aktuell. Und noch die A99 West Richtung Lindau zwischen Neuherberg und Dreieck-Alach stockt. Plant hier mal 20 Minuten ein. Gute Fahrt! Und die aktuellsten Blitzer in München und der Region: Stadt einwärts Heinrich-Wieland-Straße, danke Wilfried. Dann haben wir Landkreis Fürstenfeldbruck in Gröbenzell, die Lena-Christ-Straße Richtung Puchheim, danke Esi. Rudi ist im Landkreis Dachau unterwegs, in Pasenbach-Vierkirchen in der Indersdorfer Straße zwischen den beiden Kreisverkehren Richtung Markt Indersdorf. Und noch die A8 Salzburg-München, kurz vom Hofoldinger Forst von der Brücke runter. Danke Francesco. Gerne mehr unter 089 44 33 44 33. 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
3: Servus, so, Streckenrekord auf dem Mars. Dieser Rover von der NASA hat jetzt in 5 Jahren über 45 Kilometer zurückgelegt. So viel wie noch kein Fahrzeug auf der Oberfläche eines fremden Himmelskörpers. Also 5 Jahre für 45 Kilometer, das entspricht ungefähr meiner persönlichen Bestzeit beim Marathon. Glückwunsch an den Mars Rover. Hier sind Status Quo auf Arabella München.

0: George Ezra und Shotgun auf Arabella München. Gleich ist es 4:15. So, mitten in der Nacht durchs Deutsche Museum schlendern und danach direkt weiter in eine der Pinakotheken. Geht am Samstag wieder bei uns in der Stadt. Lange Nacht der Münchner Museen. Münchens zweite Bürgermeisterin Mona Fuchs.
1: Von Mobilität und Trambahnen über Kandinsky und den Blauen Reiter im Lehnbachhaus bis hin zu Valentin Karlstadt zeigt sich München als Kulturstadt in ihrer ganzen Vielfalt.
0: Ihr zahlt einmal 23,50, kommt damit die ganze Nacht in jedes Museum rein. MVG hat Shuttlebusse. Die starten direkt am Odeonsplatz, rollen so alle 10 Minuten und die Fahrt ist natürlich im Preis mit drin. Also ein Ticket ganz München und Kultur bis in die Puppen.

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14: Das Wetter für München und die Region, da haben wir immer noch blauen Himmel und Sonnenschein und es ist auch noch ganz angenehm mit um die 18 Grad, zum Beispiel am Luise-Kieselbach-Platz, Feldkirchen, Landkreis München 17, in Sachsenkam im Landkreis Bad Tölz-Wolfratshausen auch 17. Morgen brauchen wir erstmal die Nebelschlussleuchte in der Früh, ab Mittag lockert es dann aber wieder ein bisschen auf, dann gibt es Sonnenschein und milde 17 bis 19 Grad. Am Wochenende ist der Samstag kühl und regnerisch bei 12 bis 14 Grad. Am Sonntag starten wir noch bewölkt, dann wird es aber nach und nach trocken und auch immer sonniger. Soweit das Wetter, jetzt die Arabella München Nachrichten mit Andi Weinhold.
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16: Arabella München um 9:30 immer gut informiert, jetzt das Update. Die Trinkbrunnen in München fressen zu viel Geld. So sieht das die SPD im Stadtrat. Deshalb hat die Fraktion einen Antrag gestellt. Es soll getestet werden, wo gespart werden kann. Das Baureferat soll den Ablauf beim Aufstellen und den Betrieb der Brunnen selbst unter die Lupe nehmen. Ein neuer Brunnen kostet zwischen 60 und 100.000 Euro. Dazu kommen jährliche Kosten von 8.000 Euro. Während am Frankfurter Flughafen der Treibstoff knapp wird, beruhigt der Airport München. Am Erdinger Moos

0: fließt das Kerosin für die Jets absolut regulär. Der Nachschub rollt verlässlich über Güterzüge und eine direkte Pipeline aus Feldkirchen an. Passagiere in Bayern merken von den Problemen in Hessen also nichts. Und ein enormer Ansturm auf freiwillige Abfindungen bremst Autobauer BMW aus. Der Münchner Konzern hat das entsprechende Online-Portal für die Belegschaft vorerst gestoppt. Zu viele Beschäftigte wollen das Angebot für einen vorzeitigen Abschied annehmen. BMW plant, bis Ende nächsten Jahres rund 8000 Jobs vor allem in der Verwaltung und Entwicklung abzubauen. Immer gut informiert, das war das Update für München und die Region. Den zuverlässigen Verkehrsservice hat jetzt Simon Jägersberger für euch.
1: Und da zunächst mal Vorsicht auf der A8 Salzburg-München. Einmal die Einfahrt Taufkirchen-Ost, defekter PKW. Zwischen Taufkirchen-Ost und Unterhaching-Ost haben wir Steine auf der Fahrbahn. Und zwischen Rohrdorf und Rosenheim ein Holzklotz auf der Fahrbahn. Kommen wir zu den Staus. Auch erstmal die A8 Salzburg-München zwischen Fraßdorf und Rosenheim. Aktuell 30 Minuten Zeitverlust. Genauso viel verliert er in der Gegenrichtung zwischen Rosenheim-West und Rohrdorf. Dann auf die A9 München-Nürnberg zwischen Manching und Altmühltal. 12 Kilometer Stau, Zeitverlust über eine Stunde. Auf der A96 Lindau-München, Tunnel Eching, Unfall mit mehreren Autos. Linke Spur ist gesperrt zwischen Schöffelding und Inning am Ammersee, deswegen Stau. Dauert aktuell eine Dreiviertelstunde. Und die A99 West Richtung Lindau zwischen Neuherberg und Dreieck-Allach, auch Stau. 25 Minuten, hier bitte mal einplanen.
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1: Und die aktuellsten Blitzer in München und der Region. Danke Reini. Stadteinwärts, Schleißheimer Straße, kurz vor der Dülferstraße. 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

Schönen Nachmittag, hier ist Arabella München. Gleich ist es 16:45. Und wenn die Gage stimmt, spielt selbst eine der größten Rockikonen der Welt auf eurer Gartenparty. Millionen haben weltweit versucht, Oasis-Karten zu bekommen, haben keine bekommen. Ein amerikanischer Milliardär, der hat Noel Gallagher einfach einfliegen lassen. Ja, und Noel hat ganz trocken erzählt, als sein Manager ihm die Summe genannt hat, hat er nicht mal nachgedacht. Er hat nur gesagt, wann soll ich da sein? Und jetzt hat er aber erstmal viele Fragezeichen im Publikum gesehen, als er da auf der Bühne gestanden ist. Er sagt, er hat 40 Minuten vor diesen Leuten gespielt und hat gesehen, dass die ganze Zeit rätseln, wer ist dieser komische Brite mit der Gitarre da oben, bis er sich gedacht hat, okay, dann packe ich die großen Oasis-Geschütze aus und dann wisst ihr, wer ich bin. Den hier zum Beispiel. Da ist auch beim letzten Gast der Groschen gefallen. Hier sind die 90er auf Arabella München zum Start in den Feierabend. Hier sind Oasis, Don't Look Back in Anger.

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11: Es ist gleich 17 Uhr.
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13: Haben wir einen schönen sonnigen Herbstfeierabend mit bis zu 18 Grad. Auch jetzt noch am Paulanerplatz, zum Beispiel Emmering im Landkreis Fürstenfeldbruck, sind 16 Grad. Langenpreising im Landkreis Erding auch 16 Grad. Morgen Vormittag haben wir erstmal ziemlich dichten Nebel. Meistens Hochnebel, der hält sich oft bis mittags. Dann löst er sich auf, kommt die Sonne durch. Wieder bis zu 19 Grad und das Wochenende Samstag deutlich kühler bei 14 Grad, dichte Wolken, immer wieder Regen. Am Sonntag hört es dann auf zu regnen und kommt die Sonne ein bisschen öfter durch. Soweit das Wetter, jetzt die Arabella München Nachrichten um 17 Uhr.
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14: Schönen Feierabend, die Nachrichten mit Andi Weinhold, zuerst das Wichtigste aus München und der Region. Was am Münchner Hauptbahnhof schon lange gilt, ist ab heute Standard im ganzen Land. Die Deutsche Bahn verbietet Alkohol an sämtlichen Stationen. München-Reporterin Arabella Schäffler.
15: Der Sekt zum Start in den Kurzurlaub oder das Wegbier für den Stadionbesuch ist damit ab sofort überall tabu. Bundesweit sind 5.700 Bahnhöfe betroffen, über 1.000 davon bei uns im Freistaat, darunter auch Freising oder Dachau. Wer mit einer offenen Flasche erwischt wird und uneinsichtig bleibt, riskiert ein Hausverbot. Ausgenommen sind Gaststätten und Züge. Wo das Verbot schon länger gilt, zieht die Bahn ein klares Fazit, spürbar weniger Müll und weniger Schlägereien.
14: Grüner Strom für München aus Schwaben. Die Stadtwerke errichten im Dillinger Land einen neuen Windpark. München-Reporter Sebastian Impeckhofen.
6: Rund 100 Kilometer von München entfernt.

0: Rollen die Bagger. Dort bauen die SWM 4 Windräder mit einer Höhe von jeweils 260 Metern. Sie sollen künftig Strom für 22.000 Haushalte erzeugen. Das Besondere, die Standortgemeinde Holzheim und eine Bürgergenossenschaft vor Ort sind direkt an dem Millionenprojekt beteiligt. Ans Netz gehen die Anlagen 2028.
1: Nach einem falschen Entführungsalarm über dem Flughafen in Nürnberg hebt der betroffene Urlaubsflieger wieder ganz regulär ab. Die Airline hat die Boeing technisch durchgecheckt und wieder freigegeben. Am Dienstag hat ein defektes Funkgerät zusammen mit einem versehentlich falsch eingetippten Notfallcode im Cockpit einen Großeinsatz samt Kampfjets ausgelöst. Ein edler Tropfen aus den königlichen Gärten. In Dachau steht ab sofort wieder der beliebte Schlossbrand in den Regalen. Der Schlossverwalter destilliert die Brände und Liköre nach alter Tradition direkt aus regionalem Streuobst. Die Flaschen gibt es ab 13 Euro in der örtlichen Touristinformation zu kaufen. Immer gut informiert, das waren die Nachrichten für München und die Region und jetzt der zuverlässige Verkehrsservice mit Simon Jägersberger.
2: Und da schauen wir vor allen Dingen, weil sehr viel los ist, hauptsächlich jetzt nur auf die Autobahnen und ab mindestens 20 Minuten Zeitverlust. Auch auf dem Mittleren Ring und auf vielen Straßen rund um München haben wir im Moment ziemlich viel Verkehr und Zeitverluste bis zu 20 Minuten. Aber jetzt kommen wir zu den Autobahnen. Auf der A8 Salzburg-München zwischen Fraßdorf und Rosenheim staut sich's halbe Stunde, dauert's hier. In der Gegenrichtung zwischen Rosenheim-West und Rohrdorf 25 Minuten. Auf der A9 München-Nürnberg zwischen Manching und Altmühltal 10 Kilometer Stau. Da wird immer mal wieder zwischendurch gesperrt. Es brennt ein LKW-Anhänger. Zeitverlust aktuell über eine Stunde. Auf der A96 Lindau-München nach dem Unfall auch immer noch Stau zwischen Schöffelding und Inning am Ammersee. 51 Minuten bitte hier einplanen. Und die A99 Westrichtung Lindau zwischen Neuherberg und Dreieck-Allach auch Stau. Hier dauert es 25 Minuten. Kommt gut und sicher an. Und die aktuellsten Blitzer in München und der Region stadteinwärts Schleißheimer Straße kurz vor der Dülfer Straße. Dann meldet uns Benno den Karwendelring in Freising. Danke. Und Hans ist auf der A92 Richtung München unterwegs, kurz vor der Ausfahrt Moosburg Süd. Unter der Brücke steht noch einer. Und gerade kommt noch ganz frisch einer rein von Matthias in Frauenberg im Landkreis Erding, Ortsmitte bei Tempo 30. 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
2: Servus, wir spielen euch den ganzen Tag mehr 80er, mehr 90er, gleich die 80er. Cool and the Gang mit Jerish. Aus den 90ern Simply Red. Und Sydney Youngblood hat Ende der 80er diesen Song für alle geschrieben, die manchmal verdammt viel Geduld brauchen. Egal, ob ihr gerade auf die Erfüllung eines großen Lebenstraums wartet oder darauf, einen ganz besonderen Menschen endlich wiederzusehen. Manchmal sitzen wir einfach nur da, warten und hoffen, dass sich alles zum Guten fügt. Hier ist Sydney Youngblood, Sit and Wait auf Arabella München.

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Alle Staus und natürlich auch Blitzer und auch Meldungen bei S-Bahn, U-Bahn und so weiter haben wir immer für euch in unserer kostenlosen Arabella München App oder auf radioarabella.de. Am Wochenende wird's rund um München auch ziemlich voll, weil gleich 11 Bundesländer haben nächste Woche Herbstferien und gefühlt ist halb Deutschland dann unterwegs Richtung Süden ab in die Berge und Richtung Italien. Auf dem Autobahnring der A99, der A8 nach Salzburg und der A96 wird ab Montagnachmittag das Ganze richtig zäh. Und mal eben abkürzen ist auch schwierig. Zwischen Miesbach, Rosenheim und drüben in Tirol sind die Abfahrten bei Stau wieder dicht. Schleichwege durch die Dörfer sind tabu. Das alles bitte einplanen, falls ihr einen Ausflug in die Berge am Wochenende plant. Lasst euch die Laune von den Bremslichtern nicht verderben. Wir sind bei euch mit mehr 80ern, mehr 90ern. Hier ist Arabella München.

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16: Jetzt ist es 17.30 Uhr.
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18: Das Wetter für München und die Region. Die Sonne verabschiedet sich langsam, aber die Luft ist noch relativ mild. Wir haben aktuell 16 Grad am Preisingplatz, bei euch in Olching, Landkreis Fürstenfeldbruck 15 und in Freising sind es auch noch 15 Grad. Morgen früh erstmal zäher Nebel, meistens ist es Hochnebel, aber der Himmel reißt erst so gegen Mittag auf, dann gibt es allerdings Sonne und 17 bis 19 Grad. Das Wochenende am Samstag trüb und nass bei 14 Grad, der Sonntag nach letzten Schauern in der Früh gibt es dann ein bisschen Sonnenschein. Soweit das Wetter, jetzt die Arabella München Nachrichten mit Andi Weinhold.
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20: Arabella München um 9:30 immer gut informiert, jetzt das Update. Nach dem Überfall auf ein Goldgeschäft in Pasing fahndet die Münchner Polizei mit Hochdruck nach dem Täter. Der Unbekannte schlug und fesselte einen Mitarbeiter in der Bodenseestraße, bevor er mit Schmuck und Bargeld im Wert von über 100.000 Euro flüchtete. Trotz eines Großaufgebots mit Hubschrauber und Hunden fehlt von dem Angreifer im schwarzen Kapuzenpullover weiterhin jede Spur. Die Mehlschwalbe ist der Vogel des Jahres 2027. Das teilten Naturschutzbund Deutschland und der Bayerische Landesbund für Vogel- und Naturschutz mit. Bei einer Online-Abstimmung erhielt sie rund 45% der Stimmen und setzt sich damit deutlich gegen 4 andere Kandidaten durch. Die Mehlschwalbe beerbt damit auch das Rebhuhn. Und vor kurzem noch der angebliche Puma. Jetzt gibt's in der Region aber noch ein tierisches Problem. Langsam breitet

0: sich der Waschbär rund um München immer weiter aus. Nach ersten Funden in Erding und Freising schlagen Jäger jetzt Alarm. Die Tiere plündern Mülltonnen, heben Dachziegel an und bedrohen seltene Vögel. Da natürliche Fressfeinde fehlen, wollen Fachleute die Räuber nun gezielt mit Fallen stoppen. Immer gut informiert, das war das Update für München und die Region und den zuverlässigen Verkehrsservice hat jetzt Simon Jägersberger.
1: Und es ist wahnsinnig viel los, deswegen bleiben wir bei den Autobahnen und ab mindestens 20 Minuten Zeitverlust, aber auch auf dem mittleren Ring in der Stadt außerhalb teilweise richtig viel Stau, bis zu 20 Minuten müsst ihr da aktuell mehr einplanen. Alle Meldungen immer in unserer Arabella München App oder auf radioarabella.de. Stau auf der A8 Salzburg München zwischen Fraßdorf und Rosenheim dauert eine halbe Stunde. Gegenrichtung zwischen Rosenheim West und Rohrdorf ebenfalls eine halbe Stunde. Auf der A9 München-Nürnberg immer noch zwischen Manching und Altmühltal 12 Kilometer Stau. Da wird immer mal wieder gesperrt. Es brennt ein LKW-Anhänger. Über eine Stunde dauert es aktuell. 18 Minuten noch auf der A96 Lindau-München zwischen Landsberg am Lech Nord und Windach. Und auf der A99 West Richtung Lindau zwischen Neuherberg und Dreieck-Allach auch Stau. Plant hier mal eine halbe Stunde ein. Gute Fahrt.
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1: Und die aktuellsten Blitze in München und der Region kommen jetzt auch noch mal viel neue rein. Einmal haben wir Landkreis Freising, Heilberg-Moos Richtung Neufahren vor der Isarbrücke. Danke, Delfin. Klaus meldet Oberpframmern im Landkreis Ebersberg bei der Tankstelle beidseitig. Dann Landkreis Fürstenfeldbruck, Gröbenzell, Lena Christstraße Richtung Puchheim. Danke, Konstantin. Peter ist auf der B15 Landshut-Taufkirchen unterwegs, in Gramelkamm steht einer und A8 Richtung München, also von Salzburg kommend, Höhe Hofolding, links von der Brücke runter. Danke, Antonia. Alle Blitzer in der Arabella München App, mehr einfach melden unter 089 4433 4433. Dankeschön.
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90er Charles and Eddie, Would I Lie to You, Arabella München, an eurem Feierabend um 17:45. Und wenn der Himmel über München wieder so kitschig schön wird, dass ihr im Auto oder auf dem Radl verstehen bleibt. Im Moment explodieren unsere Sonnenuntergänge regelrecht in Orange und Rosa gerade. Das Geheimnis dahinter übrigens ist diese glasklare Herbstluft, die wir auch heute wieder haben, und der flache Winkel der Sonne jetzt beim Untergehen.

In diesen Minuten startet heute der Sonnenuntergang. Und den besten Platz habt ihr entweder zum Beispiel oben auf dem Olympiaberg oder auf den Eisenstreben an der Hackerbrücke. Da sitzen auch immer ganz viele. Also, Bierchen aufmachen, Wasser einschenken und sich Münchens schönste Gratis-Show anschauen. Und dazu mehr 80er, mehr 90er in eurem Radio. Wir sind Queen, Friends Will Be Friends auf Arabella München.

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11: Die Sonne war den ganzen Tag da, jetzt geht sie langsam unter und es wird dadurch auch langsam etwas frischer. Reichenbachplatz haben wir aktuell 16 Grad, Moosach, Landkreis Ebersberg 14, in Steinkirchen, Landkreis Erding auch 14 Grad. Morgen, wenn der morgendliche Nebel weg ist, vor allen Dingen der Hochnebel, das wird oft bis zum Mittag dauern, übernimmt wieder die Sonne. Bis zu 19 Grad kriegen wir das Wochenende. Der Samstag verregnet und kühler mit 13, 14 Grad. Am Sonntag wird es wieder ein paar Grad wärmer. Wenn die Regenwolken ab mittags weg sind, kommt auch die Sonne etwas öfter raus. Soweit das Wetter. Jetzt die Arabella München Nachrichten um 18 Uhr.
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12: Schönen Abend, die Nachrichten mit Andi Weinhold. Zuerst das Wichtigste aus München und der Region. Seit heute ist fix. Im Kampf gegen überteuerte Wohnungen greift das Münchner Rathaus künftig zu digitaler Hilfe. München-Reporterin Sophie Auerhahn.
13: Ein neues Online-Programm durchleuchtet ab sofort Inserate auf Portalen und vergleicht die Beträge mit dem örtlichen Mietspiegel. Liegt eine verlangte Kaltmiete verdächtig hoch, schreibt die Stadt die Eigentümer direkt an und bittet um Korrektur. So will die Politik Wucherpreise auf dem heißen Immobilienmarkt ausbremsen. Das Projekt läuft zunächst bis Ende 2028.
12: Nach einem brutalen Raub auf einen Goldladen in Pasing fahndet die Polizei nach einem Unbekannten. München-Reporterin Arabella Schäffler.
14: Der Täter hat den Mitarbeiter des Geschäfts attackiert, gefesselt und leicht verletzt. Anschließend ist er mit Schmuck, Bargeld und Edelmetallen im Wert von über 100.000 Euro geflüchtet. Trotz Hubschrauber und Spürhunden fehlt von dem osteuropäisch sprechenden Mann im schwarzen Kapuzenpullover bisher jede Spur. Die Kripo bittet Zeugen um Hinweise.
12: Traurige Gewissheit gibt's jetzt nach einem Fund in der Region. Spezialtaucher haben einen seit Juni vermissten Studenten tot aus dem Starnberger See geborgen. Der 23-jährige Nichtschwimmer sprang damals bei einem Bootsausflug mit seinen Freunden ins Wasser und ging unter. Rettungsversuche seiner Begleiter scheiterten. Die Münchner Bergungscrew fand den Leichnam jetzt in der Starnberger Bucht. Und die gute Nachricht zum Nachmittag. Ein rund 450 Jahre alter Baum in Moosach zählt ab sofort zu den bedeutendsten Naturdenkmälern Deutschlands. Die traditionsreiche Rötlinde am Ende der Nederlinger Straße trägt jetzt den offiziellen Titel Nationalerbebaum. Durch den neuen Status fließen künftig Stiftungsgelder nach München, damit Fachleute die historische Winterlinde dauerhaft pflegen und schützen. Immer gut informiert, das waren die Nachrichten für München und die Region und den zuverlässigen Verkehrsservice gibt's jetzt von Simon Jägersberger.
11: Und es ist wahnsinnig viel.

0: los, deswegen alle Staus ab mindestens 15 Minuten Zeitverlust und im Moment auch nur die Autobahnen. Alle Meldungen haben wir immer für euch, also auch vom Mittleren Ring und den Bundesstraßen drumherum auf radioarabella.de oder in unserer kostenlosen Arabella München App. Wir fangen erstmal mit Menschen auf der Autobahn an, A8 München Richtung Salzburg. Vorsicht hier bitte zwischen Neukirchen und Anger, passt da in beiden Richtungen auf. Dann die A8 Richtung Salzburg zwischen Dreieck Inntal und Rohrdorf. Stau, 25 Minuten dauert es in der Gegenrichtung zwischen Fraßdorf und Rosenheim, 40 Minuten aktuell. Größtes Sorgenkind schon seit heute Nachmittag 1:30, die A9 München-Nürnberg zwischen Manching und Denkendorf. Es ist gesperrt, da brennt ein LKW-Anhänger. Die Sperre dauert voraussichtlich noch bis 20.30 Uhr, da geht im Moment weiterhin leider gar nichts. Dann die A94 München-Passau, Höhe Lengdorf bei der Baustelle ist auf eine Spur verengt, deswegen Stau, 20 Minuten Zeitverlust und Info auch noch von Andreas, vielen Dank. Die Ausfahrt Lengdorf Richtung Passau ist gesperrt, Richtung München könnt ihr runterfahren. Dann die A99 West Richtung Lindau zwischen Neuherberg und Dreieck Allach, auch Stau, 30 Minuten. Und in der Gegenrichtung haben wir ebenfalls Stau zwischen dem Kreuz Südwest und Allach. Hier bitte auch mal aktuell eine Viertelstunde einplanen. Kommt gut an. Und die aktuellsten Blitzer in München und der Region. Hakan meldet Landkreis Dachau auswärts in Karlsfeld, Eversbusstraße bei Tempo 30. Dann haben wir noch die A8 Salzburg-München, Höhe Hofolding, links von der Brücke runter. Alle Blitze in der Arabella München-App. Gerne mehr melden unter 089-44-33-4433. Dankeschön.
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0: Servus an diesem staureichen Feierabend. Wir schicken Grüße extra zu euch in den Stau, vor allen Dingen auf die A9 Richtung Nürnberg, wo seit Stunden überhaupt nichts geht. Haltet durch und hoffentlich seid ihr bald da, wo ihr hin wollt. Wir sind bei euch mit mehr 80ern, mehr 90ern. Hier ist Arabella München, jetzt mit Laura Branigan und Self Control.

0: Pink auf Arabella München, euch einen schönen Feierabend. Es ist 17:45. 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
7: Das Wetter für München und die Region. Ein schöner Herbsttag geht zu Ende und morgen kriegen wir auch einen schönen Herbsttag. Allerdings erst, wenn der Nebel dann weg ist. Das reicht oft bis mittags, bis sich der Hochnebel verzogen hat. Dann aber wieder sonnig und bis zu 19 Grad. Das Wochenende, Samstag eher Dauerwolken, immer wieder Regen bei 14 Grad. Am Sonntag wird es dann im Laufe des Tages wieder schöner. Die Sonne kommt öfter raus. Am Vormittag gibt es auch erst die letzten Regentropfen. Aktuelle Temperatur noch. Am Röckelplatz haben wir 14 Grad. Oberpfraumann, Landkreis Ebersberg auch 14. Und in Hohenpolding sind es 13 Grad. Soweit das Wetter. Jetzt die Arabella München Nachrichten mit Andi Weinhold.
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8: Arabella München um 9:30 immer gut informiert. Jetzt das Update. Die Trinkbrunnen in München fressen zu viel Geld. So sieht das die SPD im Stadtrat. Deshalb hat die Fraktion einen Antrag gestellt. Es soll getestet werden, wo gespart werden kann. Das Baureferat soll den Ablauf beim Aufstellen und den Betrieb der Brunnen selbst unter die Lupe nehmen. Ein neuer Brunnen kostet zwischen 60 und 100.000 Euro. Dazu kommen jährliche Kosten von 8.000 Euro. Während am Frankfurter Flughafen der Treibstoff knapp wird, beruhigt der Airport München. Am Erdinger Moos fließt das Kerosin für die Jets absolut regulär. Der Nachschub rollt verlässlich über Güterzüge und eine direkte Pipeline aus Feldkirchen an. Passagiere in Bayern merken von den Problemen in Hessen also nichts. Und ein enormer Ansturm auf freiwillige Abfindungen bremst Autobauer BMW aus. Der Münchner Konzern hat das entsprechende Online-Portal für die Belegschaft vorerst gestoppt. Zu viele Beschäftigte wollen das Angebot für einen vorzeitigen Abschied annehmen. BMW plant, bis Ende nächsten Jahres rund 8.000 Jobs vor allem in der Verwaltung und Entwicklung abzubauen. Immer gut informiert. Das war das Update für München und die Region. Den zuverlässigen Verkehrsservice hat jetzt Simon Jägersberger für euch.
7: Und da haben wir noch einige längere Staus. Auf der A8 München-Salzburg zwischen Dreieck Inntal und Rohrdorf dauert es immer noch 20 Minuten. In der Gegenrichtung zwischen Aachen-Mühle und Rosenheim 31 Minuten. Größtes Problem immer noch die A9 München-Nürnberg zwischen Manching und Denkendorf. Da haben wir ja seit Wochen sowieso immer Stau. Im Moment ist aber gesperrt. LKW-Anhänger brennt. Und es wird noch bis ca. 20.30 Uhr dauern, bis die A9 wieder frei ist. Im Moment geht gar nichts. Auf der A94 München-Passau, Höhe Lengdorf, bei der Baustelle haben wir Staudauer 20 Minuten. Und noch die A99 Westrichtung Lindau zwischen Neuherberg und Dreieck Allach auch Stau. Da mal so 23 Minuten einplanen. Auf dem Mittleren Ring und vielen Einfallstraßen in die Stadt hinein gibt's auch immer noch Stau. Habt ihr Geduld und kommt gut an.
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7: Die aktuellsten Blitzer in München und der Region Hofangerstraße kurz vorm Getränkemarkt bei Tempo 30. Danke Nico und Josephine meldet Landkreis Ebersberg, Ortseingang Forst-Inning von Paarstetten kommend. 50 sind hier beidseitig erlaubt. Kommt gut und sicher an und meldet gerne mehr unter 089 44 33 44 33.
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0: Die Pet Shop Boys auf Arabella München, es ist 7:15 am Donnerstag. Graue Nebelsuppe am Morgen, jetzt ist auch schon duster, der Herbst ist da auf den Straßen, wird es dadurch sehr schnell unübersichtlich, deswegen macht euch bitte sichtbar. Helle Jacke, Reflektor an den Rucksack und auf dem Radl unbedingt vorne und hinten Licht an. Aus dem Auto raus taucht ihr im Dunkeln sonst erst auf, wenn ihr gefühlt schon direkt vor der Motorhaube steht. Passt aufeinander auf, kommt überall gut dahin, wo ihr hinwollt und habt einen schönen Abend.
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9: Schönen Abend, es wird gleich 19 Uhr.
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9: Im Moment 16 Grad gemessen beim Deutschen Museum. 15 Grad sind es heute Abend bei euch in Freising und nochmal 15 Grad auch in Hattenhofen im Landkreis Fürstenfeldbruck. In der Nacht breitet sich dann von der Donau her wieder Nebel aus. Die Temperaturen gehen runter auf 7 bis 3 Grad. Der Arabella München Wettertrend. Morgen, da löst sich der Nebel nur schwer oder gar nicht auf. Wenn es klappt, dann ist die Sonne da. Das wird vor allem im Oberland der Fall sein. Temperaturen morgen dann auch entsprechend unterschiedlich. Im Dauergrau nur so 9 bis 12 Grad. In Alpnähe immerhin bis zu 21 Grad. Am Samstag dann immer wieder mal Regen. Am 1. in den Alpen auch ein bisschen Sonne mit dabei. Der Sonntag mal bewölkt, mal sonnig und insgesamt auch etwas kälter. Soweit das Wetter. Und jetzt die Arabella München Nachrichten für euch am Donnerstagabend.
12: Es ist 19 Uhr. Ich bin Gregor Jusse Moser. Der Personalausweis soll ab Januar auch auf dem Smartphone verfügbar sein. Der Bundestag hat die Einführung der sogenannten digitalen Brieftasche beschlossen, in der eben etwa der Perso abgespeichert werden kann. Mit der DU-App soll man sich im Netz einfacher ausweisen können. Perspektivisch soll auch in der analogen Welt der Ausweis auf dem Handy ausreichen. Schritt für Schritt sollen andere Identitätsnachweise wie der Führerschein dazukommen. Wenn Kunden Opfer von Kontobetrug werden, müssen Banken ihnen das verlorene Geld erst einmal sofort erstatten. Das hat der Europäische Gerichtshof entschieden. Das gilt auch dann, wenn die Bank den Kunden grobe Fahrlässigkeit vorwirft, zum Beispiel nach einem Phishing-Betrug.
13: Im Kern sagt das höchste EU-Gericht, die Erstattung der nicht autorisierten Zahlung und die Frage, wer letztendlich den Schaden tragen muss, sind zwei unterschiedliche Dinge. Zunächst müsse die Bank auf jeden Fall den abgebuchten Betrag erstatten. Ausgenommen ist nur der Fall, dass der Kontoinhaber selbst verdächtigt wird, am Betrug mitgewirkt zu haben. Und nach der Erstattung könne man dann regeln, wer schlussendlich verantwortlich ist.
12: Im Streit um ein Instagram-Video von Bundeswirtschaftsministerin Reiche hat die Linke am Bundesverfassungsgericht einen Erfolg erzielt. Die Ministerin und CDU-Politikerin muss das Video zunächst entfernen, entschied das höchste deutsche Gericht und gab damit einem Eilantrag der Linken statt. In dem Video hatte Reiche vor einer Enteignungspolitik der Linken gewarnt. Auf dem offiziellen Account des Wirtschaftsministeriums trotz des Neutralitätsgebots. Patientinnen und Patienten sollen im Notfall künftig zielgenauer und besser versorgt werden. Dazu hat der Bundestag eine Reform der Notfallversorgung beschlossen. Künftig soll in einer fachlichen Ersteinschätzung telefonisch oder vor Ort festgelegt werden, welche Hilfe jemand braucht. Die Telefonnummer 112 und die ärztliche Bereitschaftsnummer 116 117 sollen dafür enger verknüpft werden. Papst Leo erholt sich weiter planmäßig von seiner Lungenoperation, das haben seine Ärzte in Rom mitgeteilt. Vorgestern war dem 71-Jährigen ein bösartiger Tumor

0: Tumor aus der rechten Lunge entfernt worden. Bis nächste Woche soll der Papst noch in der Klinik bleiben.
1: Guten Abend, um kurz nach 7 der zuverlässige Verkehrsservice für München und die Region. Wir schauen auf die A8 München Richtung Salzburg. Zunächst mal zwischen dem Dreieck Interl und Rohrdorf 2 Kilometer Stau. Dauert im Moment eine gute Viertelstunde länger. Dann die Gegenrichtung, die A8 Salzburg Richtung München zwischen Achenmühle und Rosenheim 3 Kilometer Stau. Da braucht ihr gute 20 Minuten länger in den Feierabend. Wir schauen auf die A9 München Richtung Nürnberg zwischen Manching und Denkendorf 13 Kilometer Stau. Da leider eine Stunde, die ihr verliert. Bis wahrscheinlich 8:30 wird es da ganz schön Stau geben. Dann die A94 Passau Richtung München zwischen Paarstetten und Hohenlinden. Unfall passiert, bitte Vorsicht. A99 West Richtung Lindau zwischen Neuherberg und dem Dreieck Allach. 7 Kilometer stockt, mal eine Viertelstunde mehr einplanen und noch rauf auf dem Mittleren Ring zwischen der Effner Straße und der John F. Kennedy Brücke. Rechte Spur wegen eines Pannenfahrzeugs im Moment blockiert. Wo es geht, gute und sichere Fahrt für euch. Und das sind die aktuellsten Blitzer in München und der Region. Und die stehen im Stadtgebiet am Ackermannbogen Richtung Schwere Reiterstraße und im Landkreis Ebersberg. Blitzgefährlich der Ortseingang Forst-Inning von Paarstetten kommend bei Tempo 50. Und da wird gleich mal in beiden Richtungen geknipst. Habt ihr noch mehr, dann gerne her. Ruft an oder schickt uns schnell eine WhatsApp ins Studio. Nummer ist ja die gleiche hier in München, die 4433 4433. Und alle Blitzer gibt's immer auch für euch in unserer kostenlosen Arabella München App.
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1: Servus zusammen am 15. Oktober. Wahnsinn, oder? Schon wieder Halbzeit. Der halbe Monat schon wieder vorbei und sogar schon mehr als die Hälfte der Woche. Also wegen mir könnten wir ruhig auch gleich Weihnachten feiern. Dann hätten wir das mit dem Geschenkestress auch schon hinter uns für dieses Jahr. Ich schenke euch jetzt mehr 80er und mehr 90er. Ein bisschen Sommerlaune im Herbst. Mit Texas. Außerdem Dirty Dancing Feeling. Eric Carmen gleich in unserer Playlist. Und wer noch nicht Feierabend hat und noch in der Spätschicht steckt, stellt sich die gleiche Frage wie Herbert Grönemeyer. Was soll das?
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Egal wie viel Stress ihr heute hattet oder immer noch habt, Callum Scott bringt mit seiner Gänsehautstimme ganz viel Entspannung in diesen Donnerstagabend. You are the reason auf Arabella München. Und was ganz Entspanntes haben wir auch für euch. 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
4: Das Wetter für München und die ganze Region. 14 Grad im Moment beim Deutschen Museum. Genauso auch 14 Grad sind es bei euch in Freising und in Hattenhofen im Landkreis Fürstenfeldbruck. Da haben wir derzeit 13 Grad auf dem Thermometer. In der Nacht dann 7 bis 3 Grad und es wird neblig in Richtung Freitag gehen. Der Arabella München Wettertrend. Morgen dann auch erstmal Nebel. Und wenn diese graue Suppe weg ist, dann kommt die Sonne raus. Aber das wird wahrscheinlich nur im Oberland der Fall sein. Sonst bleibt es dann doch eher bei diesem Dauergrau morgen. Dazu 9 bis 12 Grad. Mit Sonne wird es logischerweise wärmer. Da werden dann gut und gerne nochmal um die 20 Grad. Am Samstag immer wieder Regen, am ersten in den Alpen auch ein bisschen Sonne. Sonntag mal Sonne, mal Wolken und insgesamt etwas kälter. Es ist ganz genau 7:30. Guten Abend, der zuverlässige Verkehrsservice für München und die Region. Wir starten mit der B471 Oberschleißheim Richtung Fürstenfeldbruck. Bitte Vorsicht auf Höhe Geisel-Bullach-Olching, da ein kaputter Laster. Dann die A8 München Richtung Salzburg zwischen dem Dreieck Inntal und Rohrdorf. 2 Kilometer Stau, dauert eine Viertelstunde länger. Und in der Gegenrichtung A8 Salzburg Richtung München zwischen Aachenmühle und Rosenheim auch 2 Kilometer Stau. Auch da mal eine gute Viertelstunde mehr einplanen. Dann die A9 München Richtung Nürnberg. Leider immer noch zwischen Manching und Denkendorf. 13 Kilometer Stau und es dauert über eine Stunde länger. A94 Passau Richtung München zwischen Paarstetten und Hohenlinden, da ein Unfall passiert und Behinderungen. Und soeben kommt noch rein die A9 Nürnberg Richtung München, nehmen wir auch noch mit. Vorsicht zwischen Fröttmanning Süd und Freimann, Standspur wegen eines Pannenfahrzeuges blockiert. Gute Fahrt euch! Das sind die aktuellsten Blitzer in München und der Region und die stehen im Stadtgebiet am Ackermannbogen, wenn ihr Richtung Schwere Reiterstraße unterwegs seid und im Landkreis Ebersberg am Ortseingang von Forst-Inning von Paarstetten kommend bei Tempo 50 in beiden Richtungen, auch da noch ein Fotokasten aktiv. 089-4433-4433, ruft uns an oder schickt gerne WhatsApp rein, wenn es noch woanders blitzt. Danke euch!
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Yeah. Für die wichtigen Dinge sollte immer Zeit sein. Deshalb sage ich auch nicht einfach nur Elton John, sondern Sir Elton John. I'm still standing. Pure Motivation für alle, die noch durchziehen in der Spätschicht heute Abend. Arabella München am Donnerstagabend. Ja, auch heute Abend gibt's bei uns wieder von 8 bis Mitternacht die extra Portion Entspannung mit mehr gechillten 80ern und mehr relaxten 90ern. Aber noch ist es ja nicht 8, also können wir ruhig auch nochmal ein bisschen Gas geben. Und das machen wir jetzt auch mit Journey und Don't Stop Believin'. Ein riesen Partykracher. Wir rocken uns durch den Abend. Ist ja schließlich nicht

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3: Das ist heute so eine 50-50-Angelegenheit gewesen in München, auch in der ganzen Region. Die Sonne hat es versucht, hat es probiert, sich gegen den Nebel, gegen das Dauergrau durchzusetzen. Hat es auch oft mal geschafft, aber halt nicht überall und auch nicht immer und nicht den ganzen Tag. Morgen im Prinzip das Gleiche nochmal im Arabella München Wettertrend. Also auch morgen wieder viel Nebel mit dabei, vor allem im Oberland. Da wird es freundlich, da kommt dann auch die Sonne durch und da wird es wärmer bis zu 21 Grad. Übrigens dann auch ja in generell morgen recht warm. Sonst im Dauergrau werden es nur 9 bis 12 Grad. Da ist dann vielleicht doch die Jacke eine gute Idee. Und wir schauen uns noch das Wochenende an. Samstag immer wieder Regen, bisschen Sonne in den Alpen. Am Sonntag auch wechselhaft, mal bewölkt, mal sonnig. Und insgesamt wird es dann wieder etwas kälter. Zur Stunde noch 14 Grad gemessen am Viktualienmarkt. Bei euch in Markt Indersdorf auch 14. Und in Weyern im Landkreis Miesbach sind wir derzeit bei 13 Grad. Soweit das Wetter. Und jetzt die Arabella München Nachrichten für euch am Donnerstagabend.
4: Es ist 20 Uhr. Ich bin Gregor Jusse Moser. Bisher können Frauen im Alter von 50 bis 75 Jahren am Brustkrebs-Screening teilnehmen. Künftig soll es auch für jüngere Frauen ab 45 Jahren eine Kassenleistung werden. Das hat der gemeinsame Bundesausschuss entschieden. Ursula Winkler berichtet.
5: Brustkrebs ist die häufigste Krebsart bei Frauen. Mit dem Mammographieverfahren können Knoten in der Brust schon in einem sehr frühen Stadium entdeckt werden, oft bevor man sie ertasten kann. Frauen ab 50 bekommen bereits alle 2 Jahre eine Einladung zu der Untersuchung, künftig auch Jüngere. Läuft alles nach Plan, können Frauen ab 45 ab August im nächsten Jahr Termine wahrnehmen. Voraussichtlich ab 2028 werden sie dann auch regelmäßig persönlich zu den Screenings eingeladen.
4: Bundeswirtschaftsministerin Reiche muss ein Instagram-Video vorerst löschen. Das Bundesverfassungsgericht hat einem Eilantrag der Linken stattgegeben. In dem Video vom 23. September, kurz nach dem Wahlsieg der Linken in Berlin, hatte Reiche gewarnt, es sei gefährlich für den Investitionsstandort Deutschland, wenn eine Partei über Enteignung spreche. Die Linke sieht darin eine Verletzung des Neutralitätsgebots, weil die CDU-Politikerin Reiche das Video auf dem offiziellen Account des Wirtschaftsministeriums veröffentlicht hat. Die Erschießung eines zum Tode verurteilten Attentäters im US-Bundesstaat Texas soll nun doch nicht online übertragen werden. Präsident Trump hat das damit begründet, dass viele Menschen lieber nicht zusehen wollen würden, wie der Mann sterbe. Verteidigungsminister Hegseth hatte vergangene Woche eine Übertragung angekündigt und das mit einer abschreckenden Wirkung erklärt. Die geplante BAföG-Erhöhung war heute Thema im Bundestag. Geplant ist, die Bundesausbildungsförderung an das Niveau der Grundsicherung anzugleichen. Das Deutsche Studierendenwerk kritisiert aber, dass das Grundsicherungsniveau von 560 Euro erst 2029 erreicht wird. Der Wohnzuschuss soll schon im nächsten Sommer auf 440 Euro steigen. Der Bahnhof in Ansbach ist Bahnhof des Jahres 2026. Das hat das Verkehrsbündnis Allianz pro Schiene mitgeteilt. Die Jury lobt die helle, freundliche Atmosphäre nach dem mehrjährigen

0: Umbau sowie die gute Anbindung mit Bus, Auto und Fahrrad. Der Freistaat Bayern hat den barrierefreien Ausbau mit mehr als 20 Millionen Euro gefördert.
1: Schönen Donnerstagabend um kurz nach 8, der zuverlässige Verkehrsservice für München und die Region. Wir starten mit der A8 München Richtung Salzburg. Zwischen dem Dreieck Inntal und Rohrdorf 2 Kilometer Stau, dauert im Moment eine gute Viertelstunde länger. Dann die A9 Nürnberg Richtung München zwischen Fröttmanning Süd und Freimann, Standspur wegen eines Pannenfahrzeuges blockiert. Die Gegenrichtung, die A9 München Richtung Nürnberg zwischen Manching und Denkendorf, dauert auch länger in den Feierabend. Immer noch 13 Kilometer Stau, eine gute Stunde mal mehr einplanen. Und A94 Passau Richtung München zwischen Paarstetten und Hohenlinden, da hat's gekracht, einen Unfall gegeben, kommt immer noch zu Behinderungen. Gute Fahrt euch unterwegs. Das sind die aktuellsten Blitzer in München und der Region. Die stehen stadteinwärts auf der Menzinger Straße beim Botanischen Garten. Dann im Stadtgebiet am Ackermannbogen, wenn ihr Richtung Schwere Reiterstraße unterwegs seid. Und im Landkreis Ebersberg blitzgefährlich der Ortseingang Forst-Inning. Von Paarstetten kommend, da gilt Tempo 50 und da wird gleich mal in beiden Richtungen fotografiert. 089 4433 4433. Wenn es noch woanders blitzt, sagt einfach Bescheid, ruft an oder schickt gerne auch eine WhatsApp ins Studio. Besten Dank.
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1: Schönen Donnerstagabend, mittlerweile kurz nach 8. Den Alltag lassen wir jetzt hinter uns, genauso auch den Stress. Wir machen es uns richtig gemütlich und genießen zusammen mehr softe 80er und mehr sanfte 90er. Perfekt zum Zurücklehnen nach einem langen Tag. Gleich unter anderem Air Supply, außerdem Eros Ramazzotti. Und jetzt geht's los mit Sade, Your Love is King.
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die gemütlichste Playlist in München und der ganzen Region. Air Supply stehen auch drauf. Making Love Out of Nothing at All bei Arabella Relaxed München. Und auch wenn es gerade gemütlich ist auf dem Sofa, bitte einmal noch aufstehen und ins Bad gehen. Einmal noch hoch mit euch und Hände waschen. Weil heute ist kein Witz Welthändewaschtag. Und damit wieder ein Beweis dafür, es gibt echt nichts, was es nicht gibt. Aber mal Spaß beiseite, Händewaschen ist schon eine super Sache, weil ungefähr 80% aller Infektionskrankheiten werden über die Hände übertragen. Und an diesem Tag wird es echt mal Zeit, mit ein paar Mythen aufzuräumen. Zum Beispiel, mit heißem Wasser werden die Hände sauberer als mit kaltem, ist völliger Schmarrn. Die Temperatur hat keinen Einfluss drauf, wie viele Krankheitserreger entfernt werden. Viel wichtiger, gründlich einseifen, aber wenn mal keine Seife da ist, dann lohnt sich Händewaschen trotzdem. Bei vielen Erregern reicht das Wasser allein schon aus. Der Mythos Händewaschen nur mit Seife ist also auch völliger Quatsch. Ich übrigens wasche meine Hände am liebsten in Unschuld. Arabella München, let me say the same, baby.

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2: Das Wetter für München und die ganze Region. Wir haben immer noch 15 Grad im Haus der Kunst gemessen. 14 Grad sind es heute Abend bei euch in Feldkirchen. 13 Grad zur Stunde in Finsing im Landkreis Erding. Und in der Nacht dann 7 bis 3 Grad. Doch ziemlich frisch. Es breitet sich von der Donau her wieder Nebel aus in und um München. Wie geht's weiter? Der Arabella München Wettertrend. Morgen am Freitag.

0: Da löst sich der Nebel nur schwer oder gar nicht auf. Wenn es doch tut, dann kommt die Sonne durch. Vor allem im Oberland wird es dann recht freundlich und dann auch wärmer, bis zu 21 Grad in Alpennähe, 9 bis 12 Grad im Dauergrau. Am Samstag immer wieder Schauer mit dabei, am 1. in den Alpen, Chancen auf ein bisschen Sonnenschein. Der Sonntag auch recht wechselhaft und generell wird es dann noch ein paar Grad kälter. Gleich wird es halb neun. Guten Abend, der zuverlässige Verkehrsservice für München und die Region. Da starten wir mit der A8 München Richtung Salzburg. Zwischen dem Dreieck Inntal und Rohrdorf 2 Kilometer Stau, dauert eine gute Viertelstunde länger. Dann die A9 Nürnberg Richtung München. Vorsicht zwischen Fröttmanning Süd und Freimann. Standspur wegen eines Pannenfahrzeuges blockiert. Und die Gegenrichtung, die A9 München Richtung Nürnberg. Immer noch Stau zwischen Manching und Denkendorf. Da dauert es noch eine gute halbe Stunde länger. Wir wünschen eine gute Fahrt. Und das sind die aktuellsten Blitzer in München und der Region. Die stehen heute Abend im Stadtgebiet am Ackermannbogen Richtung Schwere Reiterstraße, dann stadteinwärts auf der Menzinger Straße beim Botanischen Garten und im Landkreis Ebersberg. Wenn ihr am Ortseingang von Forst-Inning unterwegs seid, von Paarstetten kommend, da gilt Tempo 50 und da wird gleich mal in beiden Richtungen geknipst. 089 4433 4433. Ruft gern an oder schickt uns schnell eine WhatsApp rein, wenn ihr auch noch was entdeckt. Vielen Dank.
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Ich bin Fan von Estefan. Gloria Estefan auf Arabella München und here we are. Gleich ist es 8:45, also seit ziemlich genau 2 Stunden finstere Nacht mittlerweile in München und der ganzen Region. Die meisten finden es ja eher doof, ne, dass es jetzt am Abend wieder so schnell dunkel wird. Ich finde es ehrlich gesagt ganz gemütlich im Herbst. Einfach ab auf die Couch und kuschelig machen geht hervorragend mit Arabella Relaxed München. Wir spielen euch mehr entspannte 80er und mehr gechillte 90er, sowie den hier, Lifted von der Lighthouse Family. Und wer jetzt liftet, könnte Ärger kriegen, wenn eure Liebste zu den Frostbeulen gehört. Schönen Abend.

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2: Und habt ihr es schon getan? Habt ihr sie schon eingeschaltet, die Heizung in diesem Herbst? Also ich habe überlegt, gestern mal, ich habe auch heute Morgen überlegt, aber nein, ich habe es noch nicht getan. Ich werde noch ein bisschen warten, wobei es heute Nacht schon ziemlich kalt wird in und um München. Ne? Temperaturen gehen runter auf 7 bis 3 Grad. Vielleicht mache ich zumindest mal die Sitzheizung später im Auto an. Im Moment noch 15 Grad gemessen am Sendlinger Tor, 14 bei euch in Aue in der Hallertau und nochmal 14 Grad auch in Alling im Landkreis Fürstenfeldbruck. Wie geht's weiter? Der Arabella München Wettertrend. Morgen viel Nebel, also genau wie jetzt in der Nacht dann später auch. Wenn er weg ist, der Nebel, dann kommt mit Glück ein bisschen die Sonne raus. In der Sonne wird es wärmer. Da sind gut und gern nochmal 20 Grad drin. Im Dauergrau eher 9 bis 12 Grad. Und das Wochenende dann auch ziemlich wechselhaft. Viele Wolken, immer wieder mal Regen. In den Alpen auch ein bisschen Sonne. Und es wird wieder kälter. Soweit das Wetter. Und jetzt die Arabella München Nachrichten für euch am Donnerstagabend.
3: Es ist 21 Uhr. Ich bin Gregor Jusse Moser. Eine App als digitale Brieftasche, in der zum Beispiel der Personalausweis abgespeichert werden kann. Darüber sollen sich Bürger ab kommendem Januar im Internet ausweisen können, wie der Bundestag beschlossen hat. Mehr von Tine Klimach.
4: Der digitale Ausweis soll es möglich machen, online ein neues Bankkonto zu eröffnen, einen Handyvertrag zu schließen oder ein Auto anzumieten. Deutschland setzt damit eine EU-Verordnung um. Außerdem sollen ältere Menschen künftig keinen neuen Personalausweis mehr beantragen müssen. Wer bei der Beantragung seines letzten Personalausweises 70 Jahre oder älter war, soll ihn unbegrenzt weiter nutzen dürfen. Und Reisepassinhaber müssen bei einem Umzug nicht mehr zum Amt, um den Wohnort umtragen zu lassen.
3: Im Streit um ein Instagram-Video von Bundeswirtschaftsministerin Reiche hat die Linke am Bundesverfassungsgericht einen Erfolg erzielt. Die Ministerin und CDU-Politikerin muss das Video zunächst entfernen, entschied das höchste deutsche Gericht und gab damit einem Eilantrag der Linken statt. In dem Video hatte Reiche vor einer Enteignungspolitik der Linken gewarnt. Auf dem offiziellen Account des Wirtschaftsministeriums trotz des Neutralitätsgebots. Die Erschießung eines zum Tode verurteilten Attentäters im US-Bundesstaat Texas soll nun doch nicht online übertragen werden. Präsident Trump hat das damit begründet, dass viele Menschen lieber nicht zusehen wollen würden, wie der Mann sterbe. Verteidigungsminister Hegseth hatte vergangene Woche eine Übertragung angekündigt und das mit einer abschreckenden Wirkung erklärt. Patientinnen und Patienten sollen im Notfall künftig zielgenauer und besser versorgt werden. Dazu hat der Bundestag eine Reform der Notfallversorgung beschlossen. Künftig soll in einer fachlichen Ersteinschätzung telefonisch oder vor Ort festgelegt werden, welche Hilfe jemand braucht. Die Telefonnummer 112 und die ärztliche Bereitschaftsnummer 116 117 sollen dafür eng verknüpft werden. Die Mehlschwalbe ist Vogel des Jahres 2027. Bei einer Online-Wahl hat sie sich mit rund 45% der Stimmen klar gegen vier Konkurrenten durchgesetzt. Das teilten NABU und der Bayerische Landesbund für Vogel- und Naturschutz mit. Die Mehlschwalbe gilt in Deutschland als gefährdet.
2: Guten Abend, um kurz nach 9, der zuverlässige Verkehrsservice für München und die Region relativ überschaubar geworden. Wir haben noch ein bisschen Stau auf der A9 München Richtung Nürnberg, zwischen Manching und Denkendorf da draußen noch ein bisschen länger, sonst aber haben wir nichts. Gute und sichere Fahrt für euch, kommt gut an. Und das sind die aktuellsten Blitzer in München und der Region. Die stehen im Stadtgebiet am Ackermannbogen, wenn ihr Richtung Schwere Reiterstraße unterwegs seid. Dann stand einwärts auf der Menzinger Straße beim Botanischen Garten und im Landkreis Ebersberg, Ortseingang Forst-Inning, von Paarstetten kommend bei Tempo 50. Da gleich mal in beiden Richtungen der Blitzer aufgebaut. 089 4433 4433. Wenn ihr auch noch was entdeckt, dann sagt Bescheid, ruft an oder schickt ganz fix eine WhatsApp rein ins Studio. Text oder Sprachnachricht, so wie ihr wollt.
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2: Schönen Donnerstagabend wünsche ich euch. Morgen ist ja schon wieder Freitag.

0: Das Wochenende kommt und das mit dem nix müssen und nix machen, das üben wir einfach jetzt schon mal. Ne? Mit mehr entspannten 80ern und mehr relaxten 90ern machen wir es uns richtig gemütlich. Vielleicht mit einem Tee und von uns gibt's jetzt ein bisschen Champagner. Champagne, how about us?
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Das könnte die spannendste Wahl seit langem werden. Übrigens schön, dass ihr Arabella München gewählt habt heute Abend. Im Januar wird der neue Bundespräsident gewählt. Vielleicht heißt es dann ja Ciao Steinmeier und Servus Harpe, Harpe Kerkeling. Seit einiger Zeit gibt es eine Online-Petition, die sich Harpe vor Bundespräsident wünscht. Er sei eine starke Kraft für unsere Demokratie und vor allem auf Augenhöhe mit uns, heißt es da. Rund 160.000 Menschen haben schon unterschrieben mittlerweile. Jetzt hat der gute Harpe nochmal drauf geantwortet. Er nimmt das Ganze ernst und sagt, wenn es wirklich an ihn herangetragen wird, dann wird er darauf eingehen. Es ist also alles möglich. Ein Star und gefühltes Nationalheiligtum als Bundespräsident. Vielleicht ja genau das, was wir gerade brauchen. Und was wir auch brauchen nach einem langen Arbeitstag, mehr chillige 80er und mehr ruhige 90er. Arabella Relax München jetzt mit Genesis. Genieße es mit Genesis. Follow you, follow me. Dazu gleich unter anderem auch Paul McCartney und Stevie Wonder im Duett.

0: Paul McCartney und Stevie Wonder für euren Donnerstagabend um kurz nach 9:30 mittlerweile auf Arabella München. Schauen wir aufs Wetter für München und die ganze Region. Da haben wir noch 15 Grad beim Olympiapark. 14 sind es bei euch in Andex, 13 in Anzing im Landkreis Ebersberg und in der Nacht dann 7 bis 3 Grad. In der Nacht außerdem von der Donau her wieder Nebel mit am Start. Der Arabella München Wetter Trend. Morgen wird sich der Nebel relativ schwer auflösen, also der wird morgen ganz schön hartnäckig sein. Wenn es dann doch mal klappt, dann kommt die Sonne durch. 9 bis 12 Grad im Dauergrau. Mit Sonne wird es deutlich wärmer. Da sind es nochmal gut und gern 20 Grad. Am Samstag immer wieder Regen und am ersten in den Alpen auch ein bisschen Sonne mit dabei. Am Sonntag dann durchwachsen, mal Sonne, mal Wolken und generell etwas kälter. Der zuverlässige Verkehrsservice für München und die Region, und da haben wir nichts. Jetzt um 9:45, die Straßen sind weitestgehend frei. Kommt gut und sicher ans Ziel, wenn ihr noch unterwegs seid. Und das sind die aktuellsten Blitzer in München und der Region. Die stehen im Stadtgebiet am Ackermannbogen Richtung Schwere Reiterstraße und stadteinwärts auf der Menzinger Straße beim Botanischen Garten. Auch da ist noch ein Blitzerkasten aktiv. 089-4433-4433. Ruft an oder schickt uns eine WhatsApp ins Studio, wenn ihr noch was entdeckt. Danke.
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Schön alphabetisch geht's bei uns gerade zu auf Arabella München. Also eher im hinteren Bereich vom Alphabet sind wir gerade unterwegs. R wie Roxette, gleich auch S wie Shakespeare's Sister oder T wie Thompson Twins und W wie Whitney Houston. Davor aber noch S wie Cedar Garrett zusammen mit, okay, das passt nicht ganz, weil vor dem S kommt das M, M wie Michael Jackson. Jetzt auf Arabella München.

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1: Heute Nacht sind nur ganz wenige Wolken bei uns am Himmel unterwegs. An vielen Stellen funkeln auch die Sterne. Aber das kennen wir schon aus den letzten Nächten. Es wird halt einfach immer herbstlicher. Wir bekommen Nebel vor allem in Flussnähe. Und die Temperaturen gehen runter auf plus 7 bis minus 1 Grad in höheren Lagen. Morgen am Freitag löst sich der Nebel stellenweise nur recht zögerlich oder auch gar nicht auf. Aber wenn es dann doch mal klappt, dann kommt die Sonne durch und dann wird es wieder relativ schön. Das Ganze bei Höchstwerten zwischen 9 und 12 Grad mit Sonne 15 bis 19 Grad und am Alpenrand geht sogar auf 21 Grad.
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1: Es ist 22 Uhr, ich bin Yves Simon. Langsam aber sicher nimmt die Digitalisierung auch bei uns in Deutschland an Fahrt auf. Der Personalausweis, der soll ab Januar auch auf unserem Smartphone verfügbar sein. Der Bundestag hat die Einführung der sogenannten digitalen Brieftasche beschlossen, in der eben zum Beispiel auch der Perso abgespeichert werden kann. Mit der DU-App soll man sich im Netz einfacher ausweisen können. Perspektivisch soll auch in der analogen Welt der Ausweis auf dem Handy dann ausreichend sein. Bisher können Frauen erst ab 50 am Brustkrebs-Screening teilnehmen. Künftig soll das schon ab 45 Jahren eine Kassenleistung werden. Das hat der gemeinsame Bundesausschuss beschlossen. Ursula Winkler berichtet.
2: Brustkrebs ist die häufigste Krebsart bei Frauen. Mit dem Mammographieverfahren können Knoten in der Brust schon in einem sehr frühen Stadium entdeckt werden, oft bevor man sie ertasten kann. Frauen ab 50 bekommen bereits alle 2 Jahre eine Einladung zu der Untersuchung, künftig auch Jüngere. Läuft alles nach Plan, können Frauen ab 45 ab August im nächsten Jahr Termine wahrnehmen.
1: Bundeswirtschaftsministerin Reiche muss ein Instagram-Video wieder löschen. Das Bundesverfassungsgericht hat einem Eilantrag der Linken stattgegeben. In dem Video vom 23. September, also kurz nach dem Wahlsieg der Linken in Berlin, da hatte Reiche gewarnt, dass es doch gefährlich wäre für den Investitionsstandort Deutschland, wenn eine Partei über Enteignung sprechen würde. Die Linken findet das nicht so lustig. Sie sieht darin eine Verletzung des Neutralitätsgebots, vor allem weil die CDU-Politikerin Reiche das Video auf dem offiziellen Account des Wirtschaftsministeriums veröffentlicht hatte. Wie kann der Bürokratieabbau bei uns in Bayern gelingen? Fast 200 Vorschläge dafür hat jetzt eine Kommission des Landtags vorgelegt. Nach gut 2 Jahren Arbeit schlägt sie unter anderem vor, einzelne Ämter einfach abzuschaffen oder zusammenzulegen oder auch Gemeinden zu größeren Verwaltungsgemeinschaften zu bündeln. Außerdem spricht sie sich für mehr Digitalisierung und KI-Einsatz in der Verwaltung aus. Die geplante BAföG-Erhöhung war heute Thema im Bundestag. Geplant ist es, die Bundesausbildungsförderung an das Niveau der Grundsicherung anzugleichen. Das Deutsche Studierendenwerk kritisiert trotzdem, dass das Grundsicherungsniveau von 560 Euro erst ab 2029 erreicht wird. Der Wohnzuschuss soll schon im nächsten Sommer auf 440 Euro steigen. Es ist jetzt kurz nach 10.
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1: Hallo auf die Straßen. Momentan viel los nach wie vor auf der A8 München Richtung Stuttgart zwischen Merklingen und Mühlhausen. 4 Kilometer Stau, das dauert 25 Minuten länger. Die A9 ist gesperrt. Nürnberg in Fahrt Richtung München zwischen Allersberg und Hilpoltstein. Da gab es einen Unfall mit Verletzten. Es gibt eine Umleitung, die ausgeschilderte U52. Die verläuft parallel zur Autobahn. Hier ist allerdings auch schon richtig viel los. In der Gegenrichtung haben wir einen Stau nach einem Unfall mit mehreren Fahrzeugen. A9 München Richtung Nürnberg zwischen Denkendorf und Altmühltal ist der Unfall passiert. Er staut sich hier auf insgesamt 8 Kilometer und das dauert hier über 1,5 Stunden länger. Ansonsten, wo es geht, eine gute und sichere Fahrt und viel Durchhaltevermögen.
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0: das Wetter für München und die ganze Region.
1: Heute Nacht sind nur ganz wenige Wolken bei uns am Himmel unterwegs. An vielen Stellen funkeln auch die Sterne, aber das kennen wir schon aus den letzten

0: nächsten Nächten. Es wird halt einfach immer herbstlicher. Wir bekommen Nebel, vor allem in Flussnähe. Und die Temperaturen gehen runter auf +7 bis -1 Grad in höheren Lagen. Morgen am Freitag löst sich der Nebel stellenweise nur recht zögerlich oder auch gar nicht auf. Aber wenn es dann doch mal klappt, dann kommt die Sonne durch und dann wird es wieder relativ schön. Das Ganze bei Höchstwerten zwischen 9 und 12 Grad mit Sonne 15 bis 19 Grad und am Alpenrand geht sogar auf 21 Grad.
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0: Ich bin Yves Simon. Langsam aber sicher nimmt die Digitalisierung auch bei uns in Deutschland an Fahrt auf. Der Personalausweis, der soll ab Januar auch auf unserem Smartphone verfügbar sein. Der Bundestag hat die Einführung der sogenannten digitalen Brieftasche beschlossen, in der eben zum Beispiel auch der Perso abgespeichert werden kann. Mit der DU-App soll man sich im Netz einfacher ausweisen können. Perspektivisch soll auch in der analogen Welt der Ausweis auf dem Handy dann ausreichend sein. Wie kann der Bürokratieabbau bei uns in Bayern gelingen? Fast 200 Vorschläge dafür hat jetzt eine Kommission des Landtags vorgelegt. Nach gut 2 Jahren Arbeit schlägt sie unter anderem vor, einzelne Ämter einfach abzuschaffen oder zusammenzulegen oder auch Gemeinden zu größeren Verwaltungsgemeinschaften zu bündeln. Außerdem spricht sie sich für mehr Digitalisierung und KI-Einsatz in der Verwaltung aus.
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0: das Wetter für München und die ganze Region.
1: Heute Nacht sind nur ganz wenige Wolken bei uns am Himmel unterwegs. An vielen Stellen funkeln auch die Sterne. Aber das kennen wir schon aus den letzten Nächten. Es wird halt einfach immer herbstlicher. Wir bekommen Nebel, vor allem in Flussnähe. Und die Temperaturen gehen runter auf +7 bis -1 Grad in höheren Lagen. Morgen am Freitag löst sich der Nebel stellenweise nur recht zögerlich oder auch gar nicht auf. Aber wenn es dann doch mal klappt, dann kommt die Sonne durch und dann wird es wieder relativ schön. Das Ganze bei Höchstwerten zwischen 9 und 12 Grad mit Sonne 15 bis 19 Grad und am Alpenrand geht sogar auf 21 Grad.
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1: Es ist 23 Uhr, ich bin Yves Simon. Wer raucht, muss voraussichtlich ab dem kommenden Jahr mehr Geld für seine Sucht einplanen. Der Bundestag befasst sich jetzt gerade am Abend mit einem Gesetzentwurf, wonach die Steuer auf Tabakprodukte angehoben werden soll. Eine Schachtel Zigaretten könnte dann bald mehr als 10 Euro kosten und auch die Preise für Vapes sollen deutlich rauf. Aus Berlin, Ronny Thorau.
2: Die Tabaksteuerreform wurde da auf der Zielgeraden, gerade auch für Vapor, nochmal deutlich verschärft. Ursprünglich sollten die Preise für den Milliliter Liquid um 1 Cent pro Jahr steigen. Jetzt sind es mehrere Cent pro Jahr. Man kann das so umrechnen. Im Moment kosten viele E-Zigarettenflüssigkeiten so 12 Euro. Das rechnen Branchenvertreter so vor. Und bis zum Jahr 2030 würde das dann auf rund 15 Euro steigen.
1: US-Präsident Trump lenkt ein, er hat die geplante Live-Übertragung einer Hinrichtung im US-Bundesstaat Texas doch noch gestoppt, nach massiver Kritik. Zuvor hatte Verteidigungsminister Hegseth die Übertragung mit einer abschreckenden Wirkung begründet. International allerdings hat das für Entsetzen und heftige Kritik gesorgt. Die SPD stellt sich nach dem Rücktritt von Bärbel Baas neu auf. Sie war ja neben Lars Klingbeil Co-Vorsitzende bei den Sozialdemokraten. Inzwischen steht auch der Zeitplan. Für Mitte Januar ist jetzt ein Bundesparteitag in Bremen angesetzt. Da soll dann nicht nur über die vakante Stelle von Bärbel Baas abgestimmt werden, sondern auch über Lars Klingbeil. Der hat bisher noch offen gelassen, ob er überhaupt nochmal antritt. An der Doppelspitze an sich will die Partei aber festhalten. Prinz Harry und Herzogin Meghan sind zum ersten Mal seit ihrer Rückkehr nach Großbritannien gemeinsam in der Öffentlichkeit aufgetreten. In Nottingham sind sie bei einem Termin in einer Jugendorganisation von jubelnden Fans, Blumen und auch jeder Menge Luftballons empfangen worden. Nach Jahren ohne gemeinsamen Auftritt im Königreich standen heute mehrere Besuche bei sozialen Projekten auf dem Plan. In der Fußball-Europa League ist der heutige Spieltag beendet. Hoffenheim hat mit 2:3 daheim gegen Beşiktaş Istanbul verloren. Schon am frühen Abend hatte Leverkusen dafür deutlich gewonnen mit 4:0 beim tschechischen Club Lech Posen. Conference League ist auch noch gespielt worden. Da hat Freiburg einen knappen 3:2 Sieg bei Jablonec eingefahren. Das ist auch ein tschechisches Team. Es ist jetzt 11:15.
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1: Die A8 München Richtung Stuttgart zwischen München-Langwied und dem Dreieck München-Eschenried. Hier haben wir eine frische, noch ungesicherte Unfallstelle. Und Sperre nach wie vor auf der A9 Nürnberg in Fahrt Richtung München zwischen Allersberg und Hilpoltstein. Da gab es einen Unfall mit Verletzten. Die Autobahn ist gesperrt, die Umleitung ist ausgeschildert, die U52, und die verläuft parallel zur Autobahn. Allen unterwegs eine gute und sichere Fahrt.
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0: Wetter für München und die ganze Region.
1: Heute Nacht sind nur ganz wenige Wolken bei uns am Himmel unterwegs. An vielen Stellen funkeln auch die Sterne, aber das kennen wir schon aus den letzten Nächten. Es wird halt einfach immer herbstlicher. Wir bekommen Nebel, vor allem in Flussnähe. Und die Temperaturen gehen runter auf +7 bis -1 Grad in höheren Lagen. Morgen am Freitag löst sich der Nebel stellenweise nur recht zögerlich oder auch gar nicht auf. Aber wenn es dann doch mal klappt, dann kommt die Sonne durch und dann wird es wieder relativ schön. Das Ganze bei Höchstwerten zwischen 9 und 12 Grad mit Sonne 15 bis 19 Grad und am Alpenrand geht es sogar auf 21 Grad.
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1: Ich bin Yves Simon. Wer raucht, muss voraussichtlich ab dem kommenden Jahr mehr Geld für seine Sucht einplanen. Der Bundestag befasst sich jetzt gerade am Abend mit einem Gesetzentwurf, wonach die Steuer auf Tabakprodukte angehoben werden soll. Eine Schachtel Zigaretten könnte dann bald mehr als 10 Euro kosten und auch die Preise für Vapes sollen

0: deutlich rauf. Aus Berlin, Ronny Thorau.
1: Die Tabaksteuerreform wurde da auf der Zielgeraden, gerade auch für Vapor, nochmal deutlich verschärft. Ursprünglich sollten die Preise für den Milliliter Liquid um einen Cent pro Jahr steigen. Jetzt sind es mehrere Cent pro Jahr. Man kann das so umrechnen. Im Moment kosten viele E-Zigarettenflüssigkeiten so 12 Euro. Das rechnen Branchenvertreter so vor. Und bis zum Jahr 2030 würde das dann auf rund 15 Euro steigen.
0: US-Präsident Trump lenkt ein, er hat die geplante Live-Übertragung einer Hinrichtung im US-Bundesstaat Texas doch noch gestoppt, nach massiver Kritik. Zuvor hatte Verteidigungsminister Hegseth die Übertragung mit einer abschreckenden Wirkung begründet. International allerdings hat das für Entsetzen und heftige Kritik gesorgt.
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0: das Wetter für München und die ganze Region.
1: Jetzt in der Nacht ist es klar oder höchstens leicht bewölkt. In den Niederungen breiten sich wieder Nebel und Hochnebel aus. Die Temperaturen sinken auf +7 bis -1 Grad. Tagsüber lösen sich einige Nebelfelder nur zögerlich oder gar nicht auf. Abseits davon scheint die Sonne neben ein paar dünnen hohen Wolken und die Höchstwerte erreichen im Dauernebel 9 bis 12, mit Sonne 15 bis 19 und am Alpenrand sogar bis zu 21 Grad.
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1: Es ist 0 Uhr, ich bin Christoph Kreis. Ausweisen ganz einfach mit dem Smartphone. Das soll ab dem kommenden Jahr möglich sein, denn der Bundestag hat die digitale Brieftasche beschlossen. Für das Handy gibt's dann die DU-App und darauf kann man den Personalausweis abspeichern, später dann auch den Führerschein. Dann braucht's bei Behörden oder Vertragspartnern keine Plastikkarte mehr. Im Streit um ein Instagram-Video von Bundeswirtschaftsministerin Katharina Reiche hat die Linke am Bundesverfassungsgericht einen Erfolg erzielt. Die Ministerin muss das Video zunächst entfernen. Das höchste deutsche Gericht in Karlsruhe gab damit einem Eilantrag der Linken statt. Ursula Winkler berichtet.
2: Das Video zeigt eine Rede von Wirtschaftsministerin Reiche. Es wurde auf dem Insta-Kanal ihres Ministeriums geteilt, kurz nach dem Wahlsieg der Linken in Berlin. Reiche warnt darin, es sei gefährlich für den Investitionsstandort Deutschland, dass eine Partei über Enteignung spreche und Antisemitismus offen lebe. Reiche muss das Video jetzt löschen, bis die Klage richtig verhandelt wurde. Je nach Ausgang des Verfahrens darf das Video dann wieder veröffentlicht werden oder auch nicht.
1: Der Bahnhof in Ansbach ist der Bahnhof des Jahres 2026. Das hat das Verkehrsbündnis Allianz pro Schiene mitgeteilt. Die Jury lobte die helle, freundliche Atmosphäre nach dem mehrjährigen Umbau sowie die gute Anbindung mit Bus, Auto und Fahrrad. Der Freistaat Bayern hat den barrierefreien Ausbau in Ansbach mit mehr als 20 Millionen Euro gefördert. Die Mehlschwalbe ist Vogel des Jahres 2027. Bei einer Online-Wahl hat sie sich mit rund 45% der Stimmen klar gegen 4 Konkurrenten durchgesetzt. Das teilten NABU und der Bayerische Landesbund für Vogel- und Naturschutz mit. Auf dem 2. Platz landete der Trauerschnäpper, gefolgt von Kolkrabe, Wasseramsel und Kranich. Die Mehlschwalbe gilt in Deutschland als gefährdet. In der Fußball-Europa League hat Bayer Leverkusen mit 4:0 beim polnischen Club Lech Posen gewonnen. Hoffenheim hat mit 2:3 daheim gegen Beşiktaş Istanbul verloren. Und in der Conference League hat Freiburg einen knappen 3:2-Sieg bei Jablonec in Tschechien eingefahren. Es ist jetzt kurz nach 12.
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1: Die A8 München Richtung Stuttgart, eine ungesicherte Unfallstelle zwischen München-Langwied und dem Dreieck München-Eschenried und auf der A9 Nürnberg Richtung München zwischen Allersberg und Hilboldstein eine Sperre nach einem Unfall. Ihr werdet umgeleitet.
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0: Das Wetter für München und die ganze Region.
1: Jetzt in der Nacht ist es klar oder höchstens leicht bewölkt. In den Niederungen breiten sich wieder Nebel und Hochnebel aus. Die Temperaturen sinken auf +7 bis -1 Grad. Tagsüber lösen sich einige Nebelfelder nur zögerlich oder gar nicht auf. Abseits davon scheint die Sonne neben ein paar dünnen hohen Wolken und die Höchstwerte erreichen im Dauernebel 9 bis 12, mit Sonne 15 bis 19 und am Alpenrand sogar bis zu 21 Grad.
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1: Ich bin Christoph Kreis. Ausweisen ganz einfach mit dem Smartphone. Das soll ab dem kommenden Jahr möglich sein, denn der Bundestag hat die digitale Brieftasche beschlossen. Für das Handy gibt's dann die DU-App und darauf kann man den Personalausweis abspeichern, später dann auch den Führerschein. Dann braucht's bei Behörden oder Vertragspartnern keine Plastikkarte mehr. Der Bahnhof in Ansbach ist der Bahnhof des Jahres 2026. Das hat das Verkehrsbündnis Allianz pro Schiene mitgeteilt. Die Jury lobte die helle, freundliche Atmosphäre nach dem mehrjährigen Umbau sowie die gute Anbindung mit Bus, Auto und Fahrrad. Der Freistaat Bayern hat den barrierefreien Ausbau in Ansbach mit mehr als 20 Millionen Euro gefördert.
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0: Wetter für München und die ganze Region.
1: Jetzt in der Nacht ist es klar oder höchstens leicht bewölkt. In den Niederungen breiten sich wieder Nebel und Hochnebel aus. Die Temperaturen sinken auf +7 bis -1 Grad. Tagsüber lösen sich einige Nebelfelder nur zögerlich oder gar nicht auf. Abseits davon scheint die Sonne neben ein paar dünnen hohen Wolken. Und die Höchstwerte erreichen im Dauernebel 9 bis 12, mit Sonne 15 bis 19 und am Alpenrand sogar bis zu 21 Grad.
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1: Es ist 1 Uhr, ich bin Christoph Kreis. Rauchen und Vapen wird bald noch teurer. Der Bundestag hat am Abend eine schrittweise Erhöhung der Tabaksteuer beschlossen. Bis 2030 steigt sie jährlich. Beispielsweise eine 20er-Schachtel Zigaretten wird am Ende rund 4 Euro teurer sein als aktuell. Der Staat rechnet mit zusätzlichen Einnahmen in Milliardenhöhe. Die meisten Raucher dürften ihrem Laster aber trotz der Erhöhung treu bleiben, glauben Suchtexperten. Bundeswirtschaftsminister

0: Kanzlerin Reiche muss ein Instagram-Video, in dem sie der Linkspartei Antisemitismus vorgeworfen hatte, vorerst offline nehmen. Das hat das Bundesverfassungsgericht in Karlsruhe entschieden. Durch die Verbreitung des Videos drohe der Linken ein Nachteil im politischen Wettbewerb, so die Richter. Ob Reiche auch gegen das Neutralitätsgebot des Staates verstoßen hat, wird zu einem späteren Zeitpunkt entschieden. Der frühere Staatschef Venezuelas Nicolas Maduro hat bei einer Anhörung vor einem New Yorker Gericht die von den USA gegen ihn erhobenen Vorwürfe zurückgewiesen. Er soll während seiner Präsidentschaft mehrere US-Bürger in venezolanischen Gefängnissen gefoltert haben. Im Januar hatte das US-Militär Maduro in einer spektakulären Nacht- und Nebelaktion aus Venezuela entführt und in die USA gebracht. Die Generalkonferenz für Maß und Gewicht in Paris hat eine kleine Zeitrevolution beschlossen. Die sogenannte Schaltsekunde, die bislang zum Ausgleich zwischen Atomuhren und der leicht schwankenden Erdrotation eingefügt wurde, wird nächstes Jahr abgeschafft. Stattdessen wird es irgendwann mal eine Schaltstunde brauchen, laut Berechnungen von Physikern aber erst in einigen Jahrhunderten. Drei Bundesliga-Teams waren heute international im Einsatz, jeweils in der Europa League. Gewann Bayer Leverkusen bei Lech Posen in Polen mit 4:0. Hoffenheim unterlag zu Hause Beşiktaş Istanbul mit 2:3. In der Conference League setzte sich der aktuelle Bundesliga-Tabellenführer Freiburg mit 3:2 gegen Jablonec aus Tschechien durch. Es ist jetzt kurz nach 1.
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0: Die A9 Nürnberg Richtung München zwischen Allersberg und Hilpoltstein. Da gibt es eine Sperre nach einem Unfall. Überall da, wo es geht, gute Fahrt euch.
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0: das Wetter für München und die ganze Region.
1: Jetzt in der Nacht ist es klar oder höchstens leicht bewölkt. In den Niederungen breiten sich wieder Nebel und Hochnebel aus. Die Temperaturen sinken auf +7 bis -1 Grad. Tagsüber lösen sich einige Nebelfelder nur zögerlich oder gar nicht auf. Abseits davon scheint die Sonne neben ein paar dünnen hohen Wolken und die Höchstwerte erreichen im Dauernebel 9 bis 12, mit Sonne 15 bis 19 und am Alpenrand sogar bis zu 21 Grad.
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1: Ich bin Christoph Kreis. Rauchen und Vapen wird bald noch teurer. Der Bundestag hat am Abend eine schrittweise Erhöhung der Tabaksteuer beschlossen. Bis 2030 steigt sie jährlich. Beispielsweise eine 20er-Schachtel Zigaretten wird am Ende rund 4 Euro teurer sein als aktuell. Der Staat rechnet mit zusätzlichen Einnahmen in Milliardenhöhe. Die meisten Raucher dürften ihrem Laster aber trotz der Erhöhung treu bleiben, glauben Suchtexperten. Bundeswirtschaftsministerin Reiche muss ein Instagram-Video, in dem sie der Linkspartei Antisemitismus vorgeworfen hatte, vorerst offline nehmen. Das hat das Bundesverfassungsgericht in Karlsruhe entschieden. Durch die Verbreitung des Videos drohe der Linken ein Nachteil im politischen Wettbewerb, so die Richter. Ob Reiche auch gegen das Neutralitätsgebot des Staates verstoßen hat, wird zu einem späteren Zeitpunkt entschieden.
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0: das Wetter für München und die ganze Region.
1: Jetzt in der Nacht ist es klar oder höchstens leicht bewölkt. In den Niederungen breiten sich wieder Nebel und Hochnebel aus. Die Temperaturen sinken auf +7 bis -1 Grad. Tagsüber lösen sich einige Nebelfelder nur zögerlich oder gar nicht auf. Abseits davon scheint die Sonne neben ein paar dünnen hohen Wolken und die Höchstwerte erreichen im Dauernebel 9 bis 12, mit Sonne 15 bis 19 und am Alpenrand sogar bis zu 21 Grad.
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1: Es ist 2 Uhr, ich bin Christoph Kreis. Mit dem Handy zu bezahlen ist ja längst Standard, mit dem Handy ausweisen könnte es bald werden. Der Bundestag hat grünes Licht für die digitale Brieftasche ab 2027 gegeben. In einer App können der Personalausweis und andere Dokumente wie das ÖPNV-Ticket dann gespeichert werden. Betonung auf können gespeichert werden, die App ist freiwillig, der Plastikkartenperso bleibt natürlich gültig. In den USA war es zuletzt das Diskussionsthema schlechthin. Eine für Anfang Dezember geplante Hinrichtung in Texas sollte per Livestream gezeigt werden. Offizielle Begründung: Abschreckung. Nach massiver Kritik aus dem In- und Ausland hat US-Präsident Trump diese Live-Übertragung nun doch abgesagt.